0: Konflikt mit Russland? Offenbar nicht. Ein aktueller Bericht zur Verteidigungsbereitschaft deckt Schwachstellen auf, teilte die EU-Außenbeauftragte Kaja Kallas bei einem Verteidigungsministertreffen in Brüssel mit.
1: Große Lücken gibt es dem Bericht zufolge, und zwar vor allem bei der Luftverteidigung, bei Drohnen und bei den Munitionsbeständen. Es sei viel getan worden, aber noch nicht genug. Bis 2030 müsse die Verteidigungsbereitschaft dringend so verbessert werden, dass Russland keinen Angriff auf einen EU-Staat wagen könne. Kallas sagte, man müsse sich jetzt darauf konzentrieren, die vorhandenen Lücken tatsächlich zu schließen. Aus Brüssel, Dieter Ebeling.
0: Bundespräsident Steinmeier hat das Bundesverfassungsgericht zum 75. Geburtstag als Glücksfall für unsere liberale Demokratie gewürdigt. Bei einem Festakt in Karlsruhe sagte er, das Gericht habe entscheidend dazu beigetragen, dass die Demokratie in Deutschland zu einer Erfolgsgeschichte geworden ist.
2: Neben Bundespräsident Steinmeier, der die Festrede hielt, kamen auch Bundeskanzler Friedrich Merz, Bundestagspräsidentin Julia Klöckner und zahlreiche weitere Vertreter aus der Politik, Justiz und Gesellschaft nach Karlsruhe, um das besondere Jubiläum zu feiern. Bundeskanzler Merz bedankte sich nach der Veranstaltung bei den aktuellen und ehemaligen Richterinnen und Richtern. Sie seien gerade in diesen turbulenten Zeiten eine wichtige Säule unserer Demokratie. Aus Karlsruhe, Jacqueline Melcher.
0: Der ChatGPT-Entwickler OpenAI hat wegen Sicherheitsbedenken die Veröffentlichung eines neuen KI-Modells gestrichen. Unter anderem habe die Software in Tests Nutzer nicht immer ehrlich darüber informiert, welche Aktionen sie unternommen oder nicht unternommen habe, berichtet das Wall Street Journal. Außerdem habe das KI-Modell zum Teil auf eigene Initiative gehandelt, ohne eine Nutzererlaubnis einzuholen. Das Wetter, die aktuelle Vorhersage des Deutschen Wetterdienstes. Der Spätsommer hält noch ein bisschen durch. Im Südwesten und Westen steigt die Temperatur mit viel Sonne nochmal auf 30 Grad und mehr. Im Norden und Nordwesten sind zwar mehr Wolken unterwegs, aber auch hier bleibt es trocken und mit 23 bis 29 Grad sehr angenehm. Nur an der See ist es etwas kühler. Am Mittwoch ändert sich an diesem Wettermix zunächst nicht viel. Bei Sonne wird es bis zu 29 Grad warm. Erst in der zweiten Tageshälfte ziehen im Westen Schauer durch.
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1: Ich bin Uli Reitinger. Union und SPD sind sich weiter uneins über die geplante Pflegereform. CDU-Gesundheitsminister Linnemann fordert Milliarden vom Bund für die Pflegekassen. Die SPD will dagegen auch die private Pflegeversicherung stärker beteiligen.
2: Wirklich viel Zeit bleibt nicht. Den gesetzlichen Pflegekassen droht bis Jahresende schon ein Minus von 4,4 Milliarden Euro. Linnemann will deshalb schon jetzt am Mittwoch einen Gesetzentwurf ins Kabinett bringen und höhere Beiträge verhindern. Die SPD droht allerdings, das Gesetz zu blockieren, wenn es dabei nur ums Sparen geht. Sie will außerdem die Kosten für Menschen im Pflegeheim begrenzen. Linnemann lehnt das wiederum ab. Auch beim Geld aus der privaten Pflegeversicherung sieht er verfassungsrechtliche Probleme. Zoe Tassovali, Nachrichtenredaktion.
1: Das russische Militär setzt seine heftigen Angriffe auf die ukrainische Hauptstadt Kiew fort. Die ukrainische Luftwaffe warnte in der Nacht vor einer Bedrohung durch Raketen. Es waren Explosionen zu hören. Bürgermeister Klitschko berichtet bei Telegram von Schäden in mehreren Teilen der Hauptstadt. Es seien ein Verwaltungsgebäude und eine Bildungseinrichtung getroffen worden. Bereits gestern im Tagesverlauf hatte es eine Serie russischer Angriffe gegeben. Dabei wurden nach ukrainischen Angaben eine Klinik und die Akademie der Wissenschaften getroffen.

0: Das hat das Starship von SpaceX noch nie geschafft. Die größte Rakete der Welt hat bei einem Testflug erstmals eine Umlaufbahn um die Erde erreicht. Gestartet war sie vom Weltraumbahnhof des Unternehmens von Elon Musk in Texas.
1: Es ging alles schneller als gedacht. Nach 3 Stunden kam das Starship als Flammenball zurück und stürzte in den Pazifik. Warum die Mission verkürzt wurde, sagte SpaceX zunächst nicht. Eigentlich hatte die Rakete die Erde 6-mal umrunden sollen. Das Starship besteht aus 2 Teilen und ist größer als die Freiheitsstatue. Der 70 Meter lange Booster und die 50 Meter lange Kapsel können nach der Rückkehr zur Erde wiederverwendet werden. Viele vorherige Testflüge waren schon schiefgegangen. Aus den USA, Tina Eck.
0: In Frankreich hat es erneut Riesenproteste an Schulen gegeben. In mehreren Städten gab es Dutzende Verletzte und mindestens 164 Festnahmen. 180 Schulen waren betroffen. Heute sollen die Proteste weitergehen. Es steht in Frankreich auch noch ein nationaler Streiktag im öffentlichen Dienst an. Die Proteste richten sich unter anderem gegen die schlechte Ausstattung der Schulen. Das Wetter, die aktuelle Vorhersage des Deutschen Wetterdienstes. In Teilen Deutschlands hält der Spätsommer noch ein bisschen durch. Im Südwesten und Westen steigt die Temperatur heute bei viel Sonne auf über 30 Grad. Im Norden und Nordwesten sind zwar mehr Wolken unterwegs, aber auch hier bleibt es trocken. Und auch hier wird es mit 23 bis 29 Grad sehr angenehm. Nur an der See ist es etwas kühler. Am Mittwoch ändert sich an diesem Mix nicht viel. Bei Sonne wird es bis zu 29 Grad. Erst in der zweiten Tageshälfte ziehen im Westen dann Schauer auf.
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0: Ich bin Uli Reitinger. Eigentlich soll die Bundesregierung die Pflegereform morgen auf den Weg bringen. Allerdings sind sich SPD und Union in wichtigen Punkten noch nicht einig. Die SPD fordert, dass die Pflegekosten für die Betroffenen im Heim gedeckelt werden. Und die private Pflegeversicherung soll sich an den Kosten der gesetzlichen Pflegeversicherung beteiligen. SPD-Finanzminister Lars Klingbeil.
1: Wir müssen in der Pflege etwas verändern. Wir müssen doch vorankommen. Aber sehr klar ist auch, wir brauchen Gerechtigkeit auch in der Pflege. Und die Menschen müssen auch spüren, dass mit unseren Veränderungen etwas besser wird. Und ein reines Sparpaket machen wir nicht mit.
0: CDU-Gesundheitsminister Linnemann ist gegen die Deckelung der Heimkosten und die Belastung der privaten Pflegeversicherung. Russlands Armee fliegt weiter massive Angriffe auf die ukrainische Hauptstadt Kiew. Es sind auch jetzt in der Nacht Explosionen zu hören. Bürgermeister Vitali Klitschko berichtet bei Telegram von Schäden in mehreren Teilen der Hauptstadt. Es seien ein Verwaltungsgebäude und eine Bildungseinrichtung getroffen worden. Bereits gestern im Tagesverlauf hatte es eine Serie russischer Angriffe gegeben. Dabei wurden nach ukrainischen Angaben eine Klinik und die Akademie der Wissenschaften getroffen. Die Unternehmen in Deutschland werden beim Stellenabbau zurückhaltender. Das Beschäftigungsbarometer des Münchner IFO-Instituts ist den dritten Monat in Folge gestiegen. Die Fachleute sehen darin eine Stabilisierung des Arbeitsmarkts, aber noch keine echte Erholung.
2: Lichtblicke gibt es vor allem bei den Dienstleistern. Dort wollen mehr Unternehmen Personal einstellen als abbauen. Neue Leute suchen zum Beispiel Ingenieurbüros sowie Rechts- und Steuerberatungen. In der Industrie und im Handel werden dagegen mehr Stellen gestrichen. Allerdings gibt es auch Industriebetriebe, die zusätzliche Mitarbeiter suchen, etwa in der Lebensmittelbranche. Bei den Leiharbeitsfirmen wächst ebenfalls die Hoffnung und auf dem Bau hat sich zuletzt kaum etwas verändert. Thomas Bleskin, Nachrichten.

0: Nachrichtenredaktion.
1: Im Prozess um Rabatte auf der Lidl-App soll am Oberlandesgericht in Brandenburg an der Havel heute das Urteil fallen. Der Bundesverband der Verbraucherzentralen sieht in den Rabatt-Apps eine Diskriminierung und hat deshalb gegen den Discounter Lidl und dessen Lidl-Plus-App geklagt. Die Verbraucherschützer kritisieren, dass ältere, behinderte oder jüngere Menschen benachteiligt würden, da sie entsprechende Geräte oder Apps häufig nicht nutzen könnten oder dürften. Das Wetter, die aktuelle Vorhersage des Deutschen Wetterdienstes. In Teilen Deutschlands hält der Spätsommer durch. Im Südwesten und Westen steigt die Temperatur bei viel Sonne nochmal auf über 30 Grad. Im Norden und Nordwesten sind zwar mehr Wolken unterwegs, aber auch hier bleibt es trocken. Und auch hier wird es ganz angenehm mit 23 bis 29 Grad. Nur am Meer ist es etwas kühler. Am Mittwoch ändert sich an diesem Wettermix nicht viel. Bei Sonne wird es bis zu 29 Grad warm. Erst in der zweiten Tageshälfte ziehen im Westen Schauer durch.
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1: Ich bin Uli Reitinger. Gesundheitsminister Carsten Linnemann will die Zahl der Kinderkrankentage verringern. Das stößt bei der SPD auf Kritik. Die SPD stehe für eine Politik, die Familien unterstütze und ihnen die notwendige Zeit für ihre Kinder ermögliche, sagte die familienpolitische Sprecherin der SPD-Fraktion, Jasmina Hostert, der Augsburger Allgemeinen. Der Gesundheitsminister verfolge das Gegenteil. Linnemann will, dass die Corona-Sonderregel nicht verlängert wird, wonach jedes Elternteil pro Jahr 15 Kinderkrankentage geltend machen kann. Die Zahl würde dann wieder auf 10 Tage sinken. Auch der Koalitionsstreit über die Pflegereform geht weiter. CDU-Gesundheitsminister Linnemann fordert, dass der Bund mehr als 5 Milliarden Euro an die Pflegeversicherung zahlt. Die SPD verlangt dagegen unter anderem eine Begrenzung der Heimkosten und eine Beteiligung der privaten Pflegeversicherung.
2: Linnemann lehnt beide SPD-Vorschläge ab. Bei einem Finanzausgleich mit der privaten Pflegeversicherung sieht er verfassungsrechtliche Probleme. Ein Deckel bei den Heimkosten ist aus seiner Sicht nicht ausreichend. Stattdessen fordert er vom Bund Gelder, die von der Pflegeversicherung während der Corona-Pandemie für Krisenmaßnahmen ausgegeben wurden, etwa um Mindereinnahmen bei Pflegeeinrichtungen auszugleichen oder Tests zu beschaffen. Linnemanns Argument, solche gesamtgesellschaftlichen Aufgaben hätten aus Steuern bezahlt werden müssen. Thomas Bleskin, Nachrichtenredaktion.
1: Aus Angst vor digitaler Gewalt ziehen sich viele Frauen im Netz zurück. Laut einer Umfrage im Auftrag des Deutschen Frauenrats schränken 2/3 ihr Online-Verhalten deshalb ein. Bei den 18- bis 39-Jährigen sind es sogar 76%.
3: Manche Frauen posten weniger Fotos, andere ziehen sich komplett aus den sozialen Medien zurück. Besonders stark betrifft das diejenigen, die selbst schon digitale Gewalt erlebt haben. Dazu zählen unerwünschte sexualisierte Nachrichten, Erpressung, Drohungen oder intime Bilder, die ohne Zustimmung verbreitet werden. Selbst die Angst davor verändert also schon das Online-Verhalten. Zoe Tassovali, Nachrichtenredaktion.
1: Der extreme Sommer mit Hitze, Dürre und Bränden hat Landwirte in Europa stark getroffen. Die EU-Kommission schätzt den Schaden für den europäischen Agrarsektor auf derzeit 14 bis 17 Milliarden Euro. Das genaue Ausmaß werde sich zeigen, wenn die Ernte abgeschlossen sei, heißt es nach einem Treffen der EU-Agrarminister in Brüssel. So sei etwa nicht genügend Gras als Futtermittel gewachsen, was Viehhaltern Probleme bereite. Das Wetter, die Aktualität.

0: aktuelle Vorhersage des deutschen Wetterdienstes. In Teilen Deutschlands hält der Spätsommer noch durch. Im Südwesten und Westen steigt die Temperatur bei viel Sonne nochmal auf über 30 Grad. Im Norden und Nordwesten sind zwar mehr Wolken unterwegs, aber auch hier bleibt es trocken. Und auch hier wird es mit 23 bis 39 Grad sehr angenehm. Nur an der See ist es etwas kühler. Am Mittwoch ändert sich an diesem Wettermix zunächst nicht viel. Bei Sonne wird es bis zu 29 Grad warm. Erst in der zweiten Tageshälfte ziehen im Westen Schauer auf.
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0: News. Ich bin Diana Kramer. Gesundheitsminister Carsten Linnemann will bei den Kinderkrankentagen zurück zur Regelung vor Corona. Statt 15 soll jedes Elternteil künftig wieder 10 Tage pro Kind im Jahr bekommen. Das berichtet die Augsburger Allgemeine. Aus der SPD kommt deutlicher Widerstand.
1: Die Corona-Pandemie ist vorbei und die Sonderregeln sollten jetzt laut Linnemann auch wieder auslaufen. Für dieses Jahr bleibt's aber noch bei 15 Tagen pro Elternteil. Alleinerziehende bekommen 30. Die SPD ist gegen eine generelle Kürzung. Sie sei falsch, denn Eltern mit kranken Kindern brauchen genau in solchen Momenten vor allem Zeit und Unterstützung. Anspruch auf Kinderkrankengeld haben gesetzlich Versicherte grundsätzlich, wenn ihr Kind unter 12 ist und sie deshalb nicht arbeiten können. Zoe Tessovali, Redaktion.
0: Gleichzeitig geht der Streit um die Pflegereform weiter. Der Deutsche Pflegerat hat die schwarz-rote Koalition deshalb aufgefordert, die Pläne für die Reform umfassend zu überarbeiten. Besonders kritisch seien die höheren Hürden beim Zugang zu Pflegegraden und die geplante Streichung des Entlastungsbetrags bei Pflegegrad 1, sagte Verbandspräsidentin Christine Vogler dem RND. Morgen will Gesundheitsminister Linnemann den Gesetzentwurf ins Kabinett bringen. Die SPD droht mit einer Blockade und lehnt ein reines Kürzungspaket ab. Der ChatGPT-Entwickler OpenAI hat wegen Sicherheitsbedenken die Veröffentlichung eines neuen KI-Modells gestrichen. Unter anderem habe die Software in Tests Nutzer nicht immer ehrlich darüber informiert, welche Aktionen sie unternommen habe, berichtet das Wall Street Journal.
2: Das neue Modell GPT 6.1 Astra sollte schon bald herauskommen, ist aber nun gestoppt. Es hatte zu selbstständig ohne Nutzererlaubnis agiert und über seine Aktionen geschwindelt. Derart eigenmächtiges Vorgehen fortgeschrittener KI hatte in letzter Zeit öfter Sorgen bereitet und für Schlagzeilen gesorgt. KI-Modelle schlichen sich heimlich ins Internet, rekrutierten externe Chatbots oder hackten sich sogar in Computer, Systeme und auf Webseiten anderer Unternehmen. Aus den USA, Tina Eck.
0: Das russische Militär setzt seine massiven Angriffe auf die ukrainische Hauptstadt Kiew fort. Die ukrainische Luftwaffe warnte in der Nacht erneut vor Raketen. Bereits gestern hatte es eine Serie russischer Angriffe gegeben, auch tagsüber. Zum Wetter, die Vorhersage des Deutschen Wetterdienstes. In weiten Teilen Deutschlands hält der Spätsommer noch ein bisschen durch. Im Südwesten und Westen steigt die Temperatur bei viel Sonne nochmal auf über 30 Grad. Im Norden und Nordwesten zwar mehr Wolken, aber auch hier bleibt es trocken. Bei 23 bis 29 Grad, nur an der See etwas kühler. Morgen kaum Wetteränderungen. Bei 20 bis 29 Grad bleibt es warm. In der zweiten Tageshälfte ziehen dann im Westen Schauer auf.
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Jawohl. Guano Apes, Big in Japan. Nachdem gestern es so massive Beschwerden gab, dass ich Schmuse-Musik geschrieben habe, habe ich mir gedacht, komm, diesmal, oh, was läuft denn hier bei mir? Da läuft noch eine andere Geschichte. So, jetzt habe ich mir gedacht, heute Morgen gibt es keine Schmuse-Musik, deswegen Guano Apes, Big in Japan. Guten Morgen. Und muss ich jetzt nochmal, oh, muss ich jetzt weiter? Dienstag, 29. September 2026. Was sagt uns das? Wir gehen mit sehr großen Schritten Richtung Weihnachten. Ja, es ist so. Geht doch mal in den Supermarkt rein, dann seht ihr die ganze Geschichte. Ja. Ach ja, schaut euch mal an. In knapp zwei Monaten können wir schon fast das erste Türchen im Adventskalender aufmachen. Das geht jetzt schnell. Sehr schnell. Schön, dass ihr bei uns seid. Bei Radio C. Muntermacher, jetzt die nächsten 3 Stunden. Was passiert? Ich weiß es nicht. Wir lassen uns überraschen. Ich hab's wie jeden Morgen. Hier ist Inhaler um 6:07 und The Hole in the Ground. Ach, das ist ein Lied für Golfer. Ein Golflied.

Hole in the Ground. Nächster Song könnte man fast sagen, ja, das könnte auch ein Lied sein über manche Menschen, die auf dem Oktoberfest auf der Wiesn waren und den Satz in der Früh bekommen, where did you sleep last night? Wo hast denn du die letzte Nacht verbracht, geschlafen? Ich glaube, diesen Satz hört man sehr, sehr oft auf der Wiesn und deswegen die Herren von Nirvana. Danach erzähle ich euch ein bisschen was über neue Sendungen. Ich habe euch gestern erzählt, wir bekommen zwei neue Sendungen. Und habe euch auch gesagt, das erzähle ich heute. Und das machen wir nach Nirvana.

Und where did you sleep last night? Ich hoffe, ihr habt anständig geschlafen, nicht irgendwo in einer furchtbaren Butze irgendwo oder so ähnlichen. So, was für neue Sendungen gibt's? Ich sage euch mal, wie die heißen. Die eine Sendung, die wir neu bekommen, heißt Stereo Underground, ja. Und die andere Sendung, die wir bekommen, heißt The Garage, also so wie die Garage, wo es Auto reinstellt. Und wir planen gerade, die Stereo Underground am Montag zu senden. Das Ganze dann von, was haben wir geplant? 19 bis 21 Uhr, glaube ich, haben wir geplant. Und The Garage planen wir zurzeit noch am Freitag, auch vor Bryan Adams dann das Ganze. Und das wäre dann von, ich muss rechnen, 18 bis 20 Uhr, genau, so rum läuft die. Das sind jetzt noch Planungen, aber so sieht es danach ein bisschen aus. Zwei sehr, sehr schöne Sendungen, ihr könnt euch drauf freuen. Am besten immer in die App reinschauen, da steht dann der neue Sendeplan drin, dann seht ihr ganz genau, wann die neuen Sendungen kommen. Wir werden natürlich auf Instagram, Facebook und wo man sonst noch rumposten kann, werden wir natürlich auch posten. Hier sind die Talking Heads. And she was.

sondern Somebody Told Me, nicht You, Somebody Told Me. Ja. Kuriose Feiertage für den 29. September, heute für den Dienstag. Und heute ist der Michaelstag in Großbritannien. Michael's Day oder Michaelstag Großbritannien. Die nennen das The Day the Devil Spit on Your Blackberries. Nicht damit ist gemeint das Telefon, mit der das ist gemeint die Frucht. Also heute in Großbritannien The Day the Devil Spit on Your Blackberries. Dann ist heute der Tag der Biscotti, der National Biscotti Day. Jetzt denkt natürlich jeder, ach, so ein schöner Feiertag in Italien. Nein, es ist ein schöner Feiertag in den Vereinigten Staaten. Ja, die feiern das heute. Außerdem heute der International World Heart Day, der Weltherztag 2026. Und wenn ihr jetzt glaubt, es geht jetzt so weiter, nein, das war's schon. Mehr ist neu. Es sind heute nur drei. Es gibt nicht mehr. Oh, unser Lieblingstag heute, na klar. Wir nehmen den internationalen World Heart Day, den Weltherztag. Das ist unser Lieblingstag heute. Und deswegen spielen wir ein Lied über Zombies. Hier ist Youngblood.

gestern großer Hype in München, großer Olympia-Hype in München, und zwar großer Olympia-Hype auf dem Oktoberfest auf der Wiesn, und zwar beim Fünfer-Looping, weil gestern sind Ministerpräsident Söder und Münchens Oberbürgermeister Krause, die haben Versprechen gegeben, wenn München quasi den Zuschlag kriegt, sich für Olympia zu bewerben zu dürfen, dann fahren sie Olympia-Looping auf der Wiesn, und das haben sie wirklich gestern gemacht. Und wenn man sich dieses Foto ansieht, es sieht ein bisschen aus, als ob der Vater mit dem Sohn zusammen ein bisschen Karussell fährt auf der Wiesn. Die beiden sind wirklich gestern eingestiegen und sind mit dem Ding gefahren. Und anscheinend wird da noch eine große Freundschaft raus aus der ganzen Nummer. Angeblich planen sie noch mehr Aktionen wegen Olympia, weil sie wollen Olympia bekommen für München. Für Deutschland ist es entschieden, das ist klar, München wird's. Und jetzt muss dann die große Entscheidung kommen, wer dann wirklich schlussendlich den Zuschlag bekommt. Vielleicht fahren sie danach dann 10-mal Fünfer-Looping. Ich habe keine Ahnung. Ihr müsst euch aber das Bild anschauen. Das können wir drunter schreiben, wenn der Vater mit dem Sohn.

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Zum Wetter. Erstmal das Wetter von Luxemburg. In Luxemburg ist es morgens überwiegend stark bewölkt und die Temperaturen liegen zwischen 15 und 23 Grad. Am Mittag ist es stark bewölkt bei Werten von 24 bis 26 Grad und am Abend zeigt sich in Luxemburg meist dichter Wolkenhimmel bei Werten von 20 bis 24 Grad. Nachts gehen die Temperaturen runter auf 18 Grad. Wie geht's weiter? Morgen soll es angeblich 28 Grad warm werden. Hoi, hoi, hoi. Aber dann am Donnerstag kommt der Regen und die Temperaturen gehen runter auf 18 Grad. Und dann am Freitag wird so, ja, so lala, Sonne, Wolken bei 19 Grad. Und das Wochenende, ja, wolkig. Soll wolkig sein, das Ganze bei 20 Grad und am Montag 22 Grad. Da kommt wieder ein bisschen die Sonne raus. Aber kein Regen. Also angeblich soll es nur morgen mal kurz regnen. Danach wird es wieder trocken. Ich wollte schon sagen normal, aber nee, man muss sagen trocken. Es wird einfach nur trocken. So sieht das Herbstwetter in Luxemburg jetzt aus. Da braucht man nichts mehr dazu sagen. Gesagt ist, was gesagt ist. Wir können ja nichts erfinden. Wir können ja kein neues Wetter erfinden. Hier sind die Arctic Monkeys und Cornerstone.

Okay, der Arctic, Monkeys und The Cornerstone. Arctic Monkeys, auch nicht schlecht. Was lese ich denn hier? Ralf Siegel. Eben haben wir noch irgendwelche Schlagzeilen gelesen, wo er halb tot im Krankenhaus lag, auf der Intensivstation. Da ging es ihm sehr, sehr, sehr, sehr schlecht. Und jetzt auf einmal hier, Ralf Siegel will mit Neuauflage

von Genghis Khan zum ESC. Mhm. Anscheinend ist er so topfit wieder. Anscheinend hat er irgendeine ganz besondere Medizin bekommen, dass er wieder so fit ist, dass er Genghis Khan, er will es neu machen und er will es anders machen und damit will er zum ESC und er ist sich sicher wahrscheinlich, dass er dann den ESC gewinnen wird. Mhm. Gucken wir mal, was wirklich passiert, weil es gibt auch ja eine Vorentscheidung. Und da muss er erst mal durch und dann ist er vielleicht beim ESC. Ich kann es mir kaum vorstellen, dass das noch jemand hören möchte. Genghis Khan, hey Leute, ho, Leute, wisst ihr noch? Hey Leute, ho, hier ist der Offspring und die Kids aren't alright.

The Offspring und The Kids Aren't Alright, ja. Ist meiner Meinung besser als Genghis Khan. Ich habe die ganze Zeit überlegt, ob ich das jetzt euch noch vorspielen soll, aber ich will euch ja nicht gehörtechnisch verletzen in der Früh. Deswegen spielen wir jetzt was Schönes. Jetzt heißt es gleich wahrscheinlich wieder, oh, spielst du einen Schmusi-Song, hä? Spielst du einen Schmusi-Song mit 647? Ja, sehr gerne. Hier sind die Herren von Pearl Jam und Just Breathe.

0: Jam und Just Breeze. Dass in München zurzeit Oktoberfest Wiesn ist, das glaube ich, hat jeder mitgekriegt und es wird da schon gemunkelt, was der Wiesn 2026 ist. So richtig hat sich's noch gar nicht rauskristallisiert, aber ich glaube, bei den Jugendlichen, bei den Jüngeren ist so wenigstens so Social Media mäßig, dass der heiße Scheiß. Yeah,
1: gib uns doch mal den Mittelfinger!

würde mal interessieren, was Ikki Mel selber dazu sagt. Ob die sagt, hey, geil, finde ich super, oder dass sie sagt, nee, also finde ich total scheiße. Aber ich könnte mir vorstellen, dass die sagt, hey, gute Nummer, gefällt mir sehr, sehr gut. Und das kristallisiert sich gerade raus, dass das für die ganzen TikToker, Instagrammer, Facebooker, die finden das gerade super. Ob es auf der Wiesn so groß kommt, ist, glaube ich, schwer für die Kapellen nachzuspielen. Aber ich könnte mir vorstellen, dass die das auch schon singen. Hier für euch die New Radicals.

The New Radicals, You Get What You Give. Und das war's auch schon. Das war, wir sind schon in der ersten Stunde durch. Also Wahnsinn. Das ging aber schnell heute. Bis zu Nachrichten gibt's noch ein bisschen Radio Free Alice und Kick in the Shins. Und Nachrichten, dann komme ich.

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1: Ich bin Diana Kramer. Der Deutsche Pflegerat hat die schwarz-rote Koalition aufgefordert, die bisherigen Pläne für eine Pflegereform nochmal umfassend zu überarbeiten. Besonders kritisch seien die höheren Hürden beim Zugang zu Pflegegraden und die geplante Streichung des Entlastungsbetrags bei Pflegegrad 1, sagte Verbandspräsidentin Christine Vogler dem Redaktionsnetzwerk Deutschland.
2: Menschen mit Pflegegrad 1 klagen nur über verhältnismäßig geringe Einschränkungen im Alltag. Trotzdem bekommen auch sie einen Entlastungsbeitrag von knapp 1.600 Euro im Jahr. Der Pflegerat kritisiert aber nicht nur die geplante Abschaffung dieser Entlastung, sondern er beklagt auch Einschnitte bei der Bezahlung der Pflegekräfte. Das gefährdet die Versorgung, heißt es. CDU-Gesundheitsminister Linnemann will die Pflegereform eigentlich morgen ins Kabinett einbringen. Aber die SPD kritisiert die Pläne als reines Kürzungspaket und droht mit Blockade. Uli Reitinger, Berlin.
1: Für Kritik innerhalb der SPD sorgen auch die Pläne von Gesundheitsminister Linnemann, die Zahl der Kinderkrankentage zu verringern. Er will, dass die Corona-Sonderregel nicht verlängert wird, wonach jedes Elternteil pro Jahr 15 Kinderkrankentage geltend machen kann. Die Zahl würde dann wieder auf 10 Tage sinken. Die hohen Spritpreise machen das Laden von Elektroautos offenbar attraktiver. Mehrere große Betreiber melden, dass ihre öffentlichen Ladesäulen stärker genutzt werden als noch vor einem Jahr. Eng wird es dort trotzdem meist nicht, denn gleichzeitig belegt es nur ein kleiner Teil der Ladepunkte.
3: Für E-Autofahrer heißt das, an öffentlichen Säulen ist zwar mehr los, aber freie Plätze gibt es in der Regel noch genug. Vattenfall und EWE melden seit Jahresbeginn deutlich mehr geladenen Strom. Auch ENBW, E.ON und Aral sehen eine steigende Nutzung. Als Gründe nennen die Betreiber vor allem mehr Elektroautos auf den Straßen und die hohen Kraftstoffpreise. Thomas Bleskin, Nachrichtenredaktion.
1: Bei zum Teil gewaltsamen Protesten an Schulen in mehreren Städten Frankreichs sind Dutzende Menschen verletzt und mehr als 160 festgenommen worden. Wie der französische Innenminister am Abend mitteilte, gab es an rund 180 Einrichtungen Aktionen. Sie richteten sich unter anderem gegen die schlechte Ausstattung von Schulen. Heute sollen die Proteste weitergehen, parallel zu einem nationalen Streiktag im öffentlichen Dienst in ganz Frankreich. Zum Wetter, die Vorhersage des Deutschen Wetterdienstes. In weiten Teilen Deutschlands hält der Spätsommer noch ein bisschen durch. Im Südwesten und Westen steigt die Temperatur bei viel Sonne nochmal auf über 30 Grad. Im Norden und Nordwesten zwar mehr Wolken, aber auch hier bleibt es trocken. Bei 23 bis 29 Grad, nur an der See etwas kühler. Morgen kaum Wetteränderungen. Bei 20 bis 29 Grad bleibt es warm. In der zweiten Tageshälfte ziehen dann im Westen Schauer auf.
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The Shakespeare Sisters und Goodbye Cruel World, ja, die haben sie ja entwickelt aus Bananarama und Dave Stewart von den Eurythmics hatte da auch seine Fingerchen mit drinnen und die waren gar nicht mal so unerfolgreich, diese Mädels. Das lief einigermaßen gut und irgendwann hatten sie keinen Bock mehr und deswegen treten sie jetzt wieder als Bananarama auf. Schönen guten Morgen, Dienstag, 29. September. Oh, das kann man schön machen. Dienstag, September, mache ich den ganzen Morgen jetzt mit euch. Jetzt holen wir aber erstmal die Gitarren raus. Hier sind die Red Hot Chili Peppers Around the World. Schönen guten Morgen. Schön, dass ihr Radio C eingeschaltet habt. Bis 9 Uhr machen wir noch Muntermacher. Machen wir noch schön Krach und schmeißen euch gepflegt aus dem Bettchen raus. Around the World.

The Red Hot Chili Peppers und Around the World, 7:11. Ich habe mir gedacht, ich sage euch mal die Uhrzeit. Vielleicht steht ihr gerade im Bad am Haare föhnen oder Zähne putzen, ja, putzen besonders. Oder ihr macht gerade was anderes, über das wir nicht reden möchten. Deswegen 7:11. Wir müssen gleich mal über McDonald's reden, weil McDonald's kündigt Milliardenoffensive an. Andere Gerichte, schönere Filialen und jetzt kommt's, kleinere Portionen. Klar, kleinere Portionen heißt, sie können mehr dran verdienen an der ganzen Geschichte. Aber bei einer Geschichte muss ich sagen, hä, was ist da neu? Das gibt's doch schon länger. Hören wir uns gleich an, die ganze Nummer. Hier ist Kyo und That's Me.

Rio und That's Me. Jetzt kommen wir zu McDonald's. McDonald's hat angekündigt, seine Restaurants für 8,5 Milliarden Dollar, das sind 7,5 Milliarden Euro, zu modernisieren. Und die Finanzspitze von McDonald's sagt, die Besucherzahlen stagnieren. Und weil der Fastfood-Gigant noch weiter wachsen will, sollen die weltweit rund 46.000 Filialen in den nächsten 10 Jahren aufgehübscht werden. Und das soll einfach alles besser werden. Was die machen wollen, sie wollen zum Beispiel in der Zukunft mehr Hähnchen-Sandwiches anbieten. Und zwar sollen die von Hand paniert werden. Also sie sollen nicht schon paniert in den Laden kommen, sondern man soll das panieren. Das wird zum Beispiel in Asien schon sehr lange gemacht, die ganze Nummer. Außerdem soll es ab sofort mehr Egg Bites geben und Bowls. Es soll mehr Bowls geben bei McDonald's. Man will da etwas gesünder werden. Und zum Beispiel in Amerika sagt man, man will den 90 Millionen Amerikanern, die in der Zwischenzeit auf Proteine und Abnehmspritze setzen, man möchte da ja nicht entgegenwirken, sondern mitwirken, dass die dann sagen, hey, das ist ein guter Grund, wir gehen zu McDonald's und essen da. Außerdem soll es geben bei McDonald's ab sofort so Abholfächer für Bestellungen. Da sage ich, Kinder, das ist doch nichts Neues. In Asien ist das schon total lange, die ganze Nummer. Da gibt's dann so Fächer, da kannst du hingehen und kannst ja dein Essen da rausnehmen. Da musst du nur gucken und irgendwann siehst du, okay, da ist in dem Fach ist dein Essen drin, nimmst es raus und kannst gehen. Da musst du nicht mehr an die Kasse zurückgehen. Also das ist ja nichts Neues. Aber was wollen sie? Besseren Kaffee wollen sie machen. Mehr Spielfläche für Kinder und Kinderwagen und die Mitarbeiter sollen mehr die Bestellungen auf die Korrektheit prüfen. Also sie wollen einiges machen. Nachdem das die Finanzspitze gesagt hat, dann ist erstmal die Aktie in den Keller gesackt um fast 5% und dann ist es wieder ein bisschen besser geworden bei der ganzen Geschichte. Es kann jetzt so sein, dass das noch ein bisschen dauert, bevor das ganze neue Konzept nach Deutschland kommt. Es sieht so aus, als ob man das Ganze erstmal in Irland ausprobiert und da guckt, wie läuft's und dann wird so peu à peu à peu verteilt auch zum Beispiel auf die deutschen Restaurants. Aha! Aha! Ja, was haben sie noch gesagt? Dieses Hähnchenschnitzel oder dieses Hähnchending soll ab sofort rund sein und es soll diesen Sandwich nehmen. Also die haben jetzt einiges vor. Und man sagt, naja, gut, warum wieso? Aber hier, ich finde am besten finde ich die Nummer kleinere Portionen. Wahrscheinlich zum selben Preis. 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

Biffy Clyro und Bubbles. Die New York Times hat die besten 100 Serien des 21. Jahrhunderts gekürt und für das Ranking waren ausschließlich Produktionen zugelassen, die nach dem 01.01.2000 starteten und mehr als 500 Schauspieler, Produzenten, Regisseure und andere Größen aus Film und Fernsehen haben abgestimmt über die ganze Geschichte. Und auf Platz 1, ganz oben auf dem Serienthron, ist Breaking Bad. Breaking Bad ist die beste Serie des 21. Jahrhunderts. Auf Platz 2 kommt dann The Wire. Auf Platz 3 hätten wir Mad Men. Ja, Mad Men. Platz 4 sichert sich Succession. Auf Platz 5? Was ist auf Platz 5? Auf Platz 5 landet Fleabag. Ja, ich weiß, ihr wartet auf eine Serie. Und auf Platz 6 finden wir dann Games of Thrones. Ja, Games of Thrones ist nur auf Platz 6. Auf Platz 7 ist Veep. 30 Rock landet auf 8. Curb of Enthusiasm auf Platz 9. Und zum Beispiel hier, was haben wir noch? White Lotus landet nur auf Platz 20. 21 ist dann Stranger Things. Auf 53 Modern Family. Auf zum Beispiel Stranger Things sind auf Platz 21, da habe ich verlesen. White Lotus auf 21, Modern Family ist auf 77 und die Gilmore Girls sind auf Rang 99. Ja, aber die liefen auch schon viel weiter vor. Die Gilmore Girls, wahrscheinlich in einem anderen Jahrzehnt werden die ein bisschen höher. Aber die Nummer 1 der New York Times aller Serien ist Breaking Bad. Here's Supergrass, all right.

Supergrass und Alright. Gestern haben wir noch drüber geredet, über die Powerbanks in Flugzeugen. Ich habe euch ja gestern erzählt, dass bei einem Flug von der KLM, da saß der ehemalige KLM-Chef drinnen und der wollte seine Powerbank im Flieger laden. Das Ding ist dann etwas explodiert und dann hat es gebrannt im Flieger. Und bei der Lufthansa ist auch vor kurzem was passiert wegen einer Powerbank. Da habe ich noch gesagt, könnt ihr darauf warten, dass diese Dinger bald verboten werden. Und was ist, steht heute schon drin. Es wird jetzt wirklich diskutiert, dass ab sofort Powerbanks in Flugzeugen verboten werden sollen. Zum Beispiel in China. In China ist es ja so, wenn du dann in den Flieger einsteigst und du hast eine Powerbank dabei, dann musst du dir erstmal herzeigen, was du für eine hast. Und wenn du Pech hast, darfst du die gar nicht mitnehmen. Dann kannst du die gleich in den Müllbeutel schmeißen, weil dann lassen die dich einfach nicht durch bei der Sicherheitskontrolle. Da wirst du wirklich gefragt, ob du eine Powerbank hast. Wenn du sagst, ja, ich habe eine, da nehmen die raus und gucken an und da muss dann irgendein spezielles Zeichen drauf sein, wegen der Sicherheit. Und wenn das nicht drauf ist, zack, weg mit der Powerbank, darf nicht ein Flieger rein. Also ich könnte mir auch vorstellen, dass ab sofort wirklich nur noch speziell getestete Powerbanks mit in das Flugzeug dürfen. 7.32 Uhr, hier ist Depeche Mode und People are People.

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Gorillaz und Clint Eastwood. Powerbanks habe ich eine E-Mail bekommen. Da hier in, wo war es, Airport Leipzig. Da mussten auch hier Hörer das Ding da lassen, die Powerbank. Eine Anker-Powerbank. Und da war es aber so, die konnten bei der Rückkehr das Ding wieder mitnehmen. Ja, in China ist nichts mehr mit zurücknehmen. Da wird das Ding einfach weggeschmissen. Also ihr seht, in Deutschland ist das genauso mit den Powerbanks. Was wollte ich euch noch erzählen? Was hatte ich denn hier noch für eine Geschichte? Mensch, jetzt finde ich es gerade. Hier, ja, doch. Heute, 29. September, morgen, 30. September und dann kommt der 1. Oktober. Und was passiert am 1. Oktober? Tankrabatt. Der Tankrabatt kommt am 1. Oktober. Jetzt ist natürlich nur die Frage, wird der wirklich durchgereicht? Kommt es wirklich bei den Tankstellen auch an, dass wir das auch sehen? Der ist da, der Tankrabatt. Oder verpufft der irgendwo im Nirvana? Also hoffen wir doch mal sehr, dass er ankommt, dass man ein bisschen billiger fahren kann. Okay, hier in Luxemburg, da ist es noch ein bisschen anders. Aber da ist es auch schon teurer geworden, die ganze Geschichte, da kostet Diesel auch schon über 2 Euro, ich glaube 2,05 Euro oder so ähnlich kostet er gerade. Ja, klar, in Luxemburg gibt es keinen Tankrabatt, das weiß ich auch, aber in Deutschland ab 1. Oktober Tankrabatt. Schön, oder? Oh yeah.

Das Wetter, die Wetterprognose für Österreich heute für Dienstag. Hoher Luftdruck ist wetterbestimmt, vor allem inneralpin und im Süden ist mit Frühnebel zu rechnen. Dieser löst sich aber meist rasch auf. Danach scheint im ganzen Land nahezu ungestört die Sonne. Zeitweise durchziehende dünne Schleierwolken stören kaum. Im westlichen Bergland können am Nachmittag Quellwolken entstehen. Sie bleiben aber harmlos. Der Wind weht meist schwach bis mäßig. Im Nordosten zeitweise auch lebhaft aus Ost bis Südost. Tageshöchsttemperaturen 20 bis 27 Grad mit den höchsten Werten im Westen. Die Frühtemperaturen von 7 Uhr, Wien 13,3, Eisenstadt 10,5, Graz 8,7, Klagenfurt 7,6, Lienz 12,2, Bregenz 11,6, Innsbruck 10,7, Zell am See 5,7, Salzburg 7,4, Linz 9,7 und St. Pölten 8,3 Grad. So sieht das Wetter aus in Österreich. Eigentlich, ja, nicht nur eigentlich, es ist spitze. Sonne, Sonne, Sonne, wie ich immer sage. Sonne, Sonne, Sonne. Das war's Wetter von Österreich. Sonne, Sonne, Sonne, Sonne, Sonne, Sonne, Sonne, Sonne, Sonne, Sonne, Sonne. 7:49 Uhr. Hier sind die Kingfisher, Kingfisher. Und Howloni. Ja, weil das R, da ist kein ER am Schluss. Deswegen Kingfisher. Muss man direkt das R sprechen, deswegen spreche ich das so komisch.

Kingfisher und How Lonely. 8 Minuten noch bis zu den 8 Uhr Nachrichten. Schaffen wir noch 2 Lieder, komm. Das eine hier von Live on Heaven. 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

Life is Life, aha, aha. Die Band Life von Heaven gibt's leider nicht mal. War eine großartige Band, nur der Sänger hatte ein bisschen Probleme, der Kollege. Und dann hat's irgendwann nicht mal funktioniert. Gut, jetzt kommen gleich die Nachrichten. Aber erst noch ein bisschen Primal Scream und The Country Girl. Gleich nach den Nachrichten bin ich wieder da. 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
1: Ich bin Diana Kramer. Gesundheitsminister Carsten Linnemann will bei den Kinderkrankentagen zurück zur Regelung vor Corona. Statt 15 soll jedes Elternteil künftig wieder 10 Tage pro Kind im Jahr bekommen, berichtet die Augsburger Allgemeine. Aus der SPD kommt Widerstand.
2: Die Corona-Pandemie ist vorbei und die Sonderregeln sollten jetzt laut Linnemann auch wieder auslaufen. Für dieses Jahr bleibt's aber noch bei 15 Tagen pro Elternteil. Alleinerziehende bekommen 30. Die SPD ist gegen eine generelle Kürzung. Sie sei falsch, denn Eltern mit kranken Kindern brauchen genau in solchen Momenten vor allem Zeit und Unterstützung. Anspruch auf Kinderkrankengeld haben gesetzlich Versicherte grundsätzlich, wenn ihr Kind unter 12 ist und sie deshalb nicht arbeiten können. Die Krankenkasse fängt dann einen Großteil des Verdienstausfalls auf. Zoe Tessovali, Redaktion.
1: Gleichzeitig geht der Streit um die Pflegereform weiter. Der Deutsche Pflegerat hat die schwarz-rote Koalition aufgefordert, die Pläne für die Reform umfassend zu überarbeiten. Besonders kritisch seien die höheren Hürden beim Zugang zu Pflegegraden, sagte Verbandspräsidentin Vogler dem RND. Morgen will Gesundheitsminister Linnemann seinen Gesetzentwurf ins Kabinett einbringen. Die SPD spricht von einem reinen Kürzungspaket und droht mit Blockade. Bei jedem Einkauf sparen, das verspricht Lidl mit seiner App Lidl Plus. Der Verbraucherzentrale Bundesverband bezweifelt aber, dass wirklich jeder profitieren kann und hat gegen Lidl geklagt. Heute will das Oberlandesgericht Brandenburg seine Entscheidung verkünden.
3: App öffnen, womöglich noch einen Coupon aktivieren. Für ältere Menschen oder Menschen mit Behinderung ist das schwierig, findet der Verbraucherzentrale Bundesverband. Er sieht die Gleichbehandlung verletzt, wenn nicht wirklich jeder von Vergünstigungen profitieren kann. Die Verbraucherzentrale hatte auch gegen die Rabatt-Apps von Penny und Netto geklagt, bislang ohne Erfolg. Das gesamte Thema könnte letztlich beim Bundesgerichtshof landen. Finn Wiens, Nachrichtenredaktion.
1: Der ChatGPT-Entwickler OpenAI hat die Veröffentlichung eines neuen KI-Modells gestrichen. Es gebe Sicherheitsbedenken, heißt es. Das KI-Modell habe zum Teil auf eigene Initiative gehandelt, ohne eine Nutzererlaubnis einzuholen, berichtet das Wall Street Journal. Solche eigenmächtigen Aktionen künstlicher Intelligenz hatten zuletzt wiederholt für Negativschlagzeilen gesorgt. Zum Wetter, die Vorhersage des Deutschen Wetterdienstes. In weiten Teilen des Landes setzt sich auch heute nochmal der Spätsommer durch. Es wird meist sonnig und im Südwesten steigen die Temperaturen erneut auf bis zu 30 Grad. Im Rest des Landes 23 bis 26 Grad, an den Küsten etwas kühler. Im Nordwesten teils bewölkt, es bleibt aber überall trocken. Morgen nochmal ähnlich schön, in der zweiten Tageshälfte ziehen dann im Westen erste Schauer auf.
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on Drugs. Und who's that? Wer ist das? Ich bin's. Ich bin's, der Guten Morgen Onkel. Radio C im Muntermacher, Dienstag, 29. September, wenn ihr gerade aufgewacht seid. Guten Morgen, geht's euch gut? Ich hoffe, ihr habt euch mit unserer App wecken lassen. Ja, ich weiß, zurzeit können leider nur die Leute, die ein iPhone haben, die neue App genießen. Android, Google ist ein bisschen lahm. Die brauchen ein bisschen länger, bis sie irgendwelche Apps freigeben. Da dauert es ein bisschen, aber wir hoffen, dass es auch bald geht. Dann könnt ihr auch in den Genuss kommen, euch zu wecken lassen in der Früh mit dem Wecker oder mit dem Sleeptimer. Da ist alles dabei in der Zwischenzeit. Check. 1, 2, 1, 2, 1, 2. So macht man das doch mal bei Soundchecks. 1, 2, 1. Habt ihr bestimmt schon mal gehört. Eine Stunde sind wir noch zusammen. Was machen wir? Münchenwetter oder besser gesagt das Wiesenwetter, Oktoberfestwetter. Dann Südtirol schauen wir uns auch noch an, wer Geburtstag hat und so weiter und so fort. Aber erst ein bisschen die Breeders und Cannonball.

blong blong blong, the Breeders on Cannonball. Die Geburtstagskinder für heute, für Dienstag. Per Mertesacker, Nationalspieler, Weltmeister 2014, wird heute 42 Jahre alt. Was haben wir denn noch Schönes? Tom Buro, deutscher Journalist, wird heute 68 Jahre alt. Dann Anton Mang, ehemaliger deutscher Motorradrennfahrer und Weltmeister, wird heute 77 Jahre alt. Marianne Ment, österreichische Sängerin, Schauspielerin, wird heute 81 Jahre alt. Lech Walesa, polnischer Politiker und Friedensnobelpreisträger, wird heute 83 Jahre alt. Wolfgang Overath, deutscher Fußballnationalspieler, Weltmeister 74, er wird heute 83 Jahre alt. Ian McShane, britischer Schauspieler, Regisseur, wird heute 84 Jahre alt. Dann Bunga Bunga hat heute Geburtstag. Silvio Berlusconi verstarb 2023. Hätte heute Geburtstag. Jerry Lee Lewis, amerikanischer Rock'n'Roll- und Country-Musiker, verstarb 2022. Er hätte heute Geburtstag. Dann Anita Ekberg, schwedische Schauspielerin, 2015 verstorben, hätte heute Geburtstag. Gerhard Stoltenberg, deutscher Politiker bei der CDU, verstarb 2001, hätte heute auch Geburtstag. Heute haben wir nur Tote, das ist der Wahnsinn. Es ist dann hier Karl-Heinz Köpke, der Chefsprecher der Tagesschau, 1991 verstorben, hätte heute Geburtstag. Was haben wir denn dann noch? Ich gucke gerade nach. Was ist noch interessant? Hier,

Horatio Nelson, vom Beruf britischer Admiral, verstarb 1805. Er hätte heute Geburtstag. Der Kollege ist nur 57 Jahre alt geworden. Das waren sie, das waren sie alle. Das waren alle Geburtstagskinder für heute. Und solltet ihr Geburtstag haben heute, Happy Birthday, lasst euch bitte schön feiern. Und ich hoffe, ihr bekommt eine große, dicke Torte. Wenn es keine Torte gibt, beschwert euch bitte. Definitiv. Hier ist Tom Petty and the Heartbreakers. Mary Jane's Last Dance.

Wetter. Kommen wir zum Wetter. Wir schauen wieder nach München zum Oktoberfest zur Wiesn. Was ist da los heute? Lohnt es sich hier drauf zu gehen oder lohnt es sich nicht drauf zu gehen? In München ist es von morgens bis zum Nachmittag sonnig bei Temperaturen von 10 bis 25 Grad. Am Abend überwiegt in München der Sonnenschein bei Temperaturen von 16 bis 22 Grad. In der Nacht gehen die Temperaturen runter auf 9 Grad. Das schöne Wetter soll bleiben bis Donnerstag. Wolken, Sonne und das Ganze bei 25 Grad. Und jetzt zuhören. Am Freitag soll es regnen bei 21 Grad. Am Samstag soll es bewölkt sein bei 21 Grad, aber kein Regen. Und am letzten Tag, am 4., am Sonntag, auch kein Regen bei 22 Grad. Und das soll sonnig-wolkig sein. So ein kleiner Mixi-Maxi. Samstag ist der Feiertag. Aber ist eigentlich ist gar nicht so schlecht. Bewölkt, 21 Grad. Ist eigentlich richtiges Wiesnwetter, man muss es leider sagen. Ja. Solltet ihr noch auf die Wiesn gehen, dann wünsche ich euch wahnsinnig Spaß. Und wir haben ja gestern gelernt, das alkoholfreie, das bleifreie Bier ist dieses Jahr ganz on top. Und der neue super duper Geheimtipp ist, saures Radler zu trinken. Da wünsche ich euch dann viel Spaß auf der Wiesn. Nein, wir spielen jetzt nichts Bayerisches. Hier sind die Black Keys und Gold on the Ceiling.

Ceiling. Ich blätter für euch die Zeitungen durch. Ja, hier steht irgendwas von was ist das? Die Höhle der Löwen. Das ist eine Sendung, die habe ich in meinem Leben noch nie gesehen. Da frage ich mich auch, muss man die angucken? Ist die wichtig? Ist die interessant? Ist die lustig? I don't know. Sonst noch, ja, dann steht hier noch drin, hier, dass Herr Böhmermann beim ZDF aufhört, obwohl die nicht wollten, aber er möchte. Der hat gesagt, es läuft gerade so gut, deswegen muss man die Sendung einstellen, aber er ist ganz unglücklich, das ist auch so eine Geschichte. Frau Klum ist überall wieder in der Zeitung, ja, weil sie jetzt ein bisschen älter ist und reifer ist und was weiß ich irgendwie, ach ja, müssen wir auch nicht erzählen, die ganze Geschichte. Ich glaube, das Wichtigste vom Wichtigsten haben wir heute schon erklärt. Deswegen jetzt eine Runde Semisonic und Closing Time.

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The Church und Under the Milky Way, unter dem Schokoladenriegel. Und jetzt Wetter. Südtirol-Wetter. Südtirol-Wetter heute nach Hochnebel sonnig ist die Überschrift. Und die allgemeine Wetterlage, das Hoch bleibt wetterbestimmend. Die unteren Luftschichten Atmosphäre sind von Süden her aber feuchter geworden. Und das Wetter für heute: in einigen Tälern beginnt der Tag mit Hochnebel, der sich am Vormittag auflöst. Ansonsten scheint die Sonne von Beginn an. Die Temperaturen liegen am

Freitag zwischen 23 in Schlanders und 26 in Bozen. Wetterkarte, ja, Sonne, Wolken, aber nirgendwo Regen, das ist schon mal schön. Die Frühtemperaturen heute: Brettau 6 Grad, Bruneck 9 Grad, Brixen 7 Grad, Brixen, nee, 6, 7 Grad, Brixen 11 Grad, Bozen 27 Grad, Saloon 12 Grad, jetzt bin ich verliebt, ich warte mal. Jetzt habe ich die Temperaturen gemischt. Ich Doofkopf. Nochmal, Brettau 6 Grad, Bruneck 9 Grad, 6, 7 Grad, Brixen 11 Grad, Bozen 12 Grad, Saloon 12 Grad, Meran 13 Grad, Schlanders 11 Grad, Graun im Finchgau 8 Grad und Sterzing 7 Grad. Zuverlässigkeit 80%, Zuverlässigkeit vom Moderator 20%. Boah, da hat's Hirn mal kurzfristig ausgeschalten. Dass mir das passiert. Ich glaube, wir müssen wieder mit Südtirol telefonieren, das läuft dann besser. 8.41 Uhr, hier sind die Herren von Oasis, die nach München kommen nächstes Jahr und nach Amsterdam und nach Paris und was weiß ich, überall wo sie sind. Karten gibt's jetzt schon nicht mehr. Relativ ausverkauft die ganze Geschichte. Hier sind Oasis für euch bei Radio 10.

ist es und do you know what I mean? Wisst ihr, was ich möchte? Ich möchte euch sagen, was heute noch alles passiert Schönes bei Radio C. Und da gucken wir einfach in den Plan hinein. Was sehen wir da? Ab 10 Uhr gibt es ein bisschen Nonstop Music. Nee, ab 9. Ab 9, von 9 bis 10 gibt es Nonstop Music. Dann um 10 Uhr kommt die Power Music heute mit Jost Alper am Dienstag. Das Ganze bis 13 Uhr. Dann um 13 Uhr MG Kelly mit den 90ern. Heute Abend ab 19 Uhr die Plug-in Baby Radio Show mit Emma Scott und um 21 Uhr bis 23 Uhr der Night Flight mit Herrn Fuchs. Und dann gibt es Nonstop Music und dann bin ich in der Früh wieder da mit dem Muntermacher. Reinziehe sogar ein bisschen. 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

da war ein Piepser drinnen. Ich glaube es war nicht The Pretty Reckless About You. Obwohl das die verbotene Version ist, haben die trotzdem im Pieps reingemacht, bei dem Pieps wohl. Das war's. Das war der Muntermacher vom 29. September. Danke fürs Zuhören. Ich wünsche euch noch viel Spaß mit den Kollegen. Nie vergessen, Stunde nonstop. Und dann kommt schon Jost Alpen mit der Power Music, das Ganze bis 13 Uhr. Ich bin morgen wieder da. Hier ist noch War on Drugs und Under the Pressure.

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1: Ich bin Diana Kramer. Der Deutsche Pflegerat hat die schwarz-rote Koalition aufgefordert, die bisherigen Pläne für eine Pflegereform umfassend zu überarbeiten. Besonders kritisch seien die hohen Hürden beim Zugang zu Pflegegraden und die geplante Streichung des Entlastungsbetrags bei Pflegegrad 1, sagte Verbandspräsidentin Vogler dem Redaktionsnetzwerk Deutschland.
2: Menschen mit Pflegegrad 1 klagen nur über verhältnismäßig geringe Einschränkungen im Alltag. Trotzdem bekommen auch sie einen Entlastungsbeitrag von knapp 1.600 Euro im Jahr. Der Pflegerat kritisiert aber nicht nur die geplante Abschaffung dieser Entlastung, sondern er beklagt auch Einschnitte bei der Bezahlung der Pflegekräfte. Das gefährdet die Versorgung, heißt es. CDU-Gesundheitsminister Linnemann will die Pflegereform eigentlich morgen ins Kabinett einbringen. Aber die SPD kritisiert die Pläne als reines Kürzungspaket und droht mit Blockade. Uli Reitinger, Berlin.
1: Für Kritik innerhalb der SPD sorgen auch die Pläne von Gesundheitsminister Lindemann, die Zahl der Kinderkrankentage wieder zu verringern. Er will, dass die Corona-Sonderregel nicht verlängert wird, wonach jedes Elternteil pro Jahr 15 Kinderkrankentage geltend machen kann. Die Zahl würde dann wieder auf 10 Tage sinken. Die hohen Spritpreise machen das Laden von Elektroautos offenbar attraktiver. Mehrere große Betreiber melden, dass ihre öffentlichen Ladesäulen stärker genutzt werden als noch vor einem Jahr. Eng wird es dort trotzdem meist nicht, denn gleichzeitig belegt es nur ein kleiner Teil der Ladepunkte.
3: Für E-Autofahrer heißt das, an öffentlichen Säulen ist zwar mehr los, aber freie Plätze gibt es in der Regel noch genug. Vattenfall und EWE melden seit Jahresbeginn deutlich mehr geladenen Strom. Auch ENBW, E.ON und Aral sehen eine steigende Nutzung. Als Gründe nennen die Betreiber vor allem mehr Elektroautos auf den Straßen und die hohen Kraftstoffpreise. Thomas Bleskin, Nachrichtenredaktion.
1: Bei zum Teil gewaltsamen Protesten an Schulen in mehreren Städten Frankreichs sind Dutzende Menschen verletzt und mehr als 160 festgenommen worden. Wie der französische Innenminister am Abend mitteilte, gab es an rund 180 Einrichtungen Aktionen. Sie richteten sich unter anderem gegen die schlechte Ausstattung von Schulen. Heute sollen die Proteste weitergehen, parallel zu einem nationalen Streiktag im öffentlichen Dienst in ganz Frankreich. Zum Wetter, die Vorhersage des Deutschen Wetterdienstes. In weiten Teilen des Landes setzt sich auch heute noch mal der Spätsommer durch. Es wird meist sonnig und im Südwesten steigen die Temperaturen erneut auf bis zu 30 Grad. Im Rest des Landes 23 bis 26 Grad, an den Küsten etwas kühler. Im Nordwesten teils bewölkt, es bleibt aber überall trocken. Morgen noch mal ähnlich schön, in der zweiten Tageshälfte ziehen dann im Westen erste Schauer auf.
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0: News. Ich bin Diana Kramer. Die schwarz-rote Koalition streitet in der Gesundheitspolitik auf immer mehr Ebenen. Neben dem Gerangel um die Pflegereform geht es inzwischen auch um bezahlte Kinderkrankentage. Gesundheitsminister Carsten Linnemann will deren Anzahl wieder reduzieren.
1: Geht es nach dem CDU-Ressortchef, können Eltern künftig wieder nur 10 statt 15 Tage pro Kind und Jahr nutzen. Linnemanns Begründung, die Erhöhung war eine Corona-Sonderregel, nach mehrfacher Verlängerung soll sie nun auslaufen. Die SPD hält dagegen, Familien würden diese

0: zusätzliche Unterstützung brauchen und außerdem folge die Kürzung der Kinderkrankentage einer ähnlichen Logik wie die Krankschreibung ab Tag 1. Sie stelle Arbeitnehmer unter Generalverdacht. Lindemann bekommt vom Koalitionspartner also immer mehr Kontra, seinen Gesetzentwurf zur Pflege aber will er morgen unbeirrt ins Kabinett einbringen. Thomas Bleskin, Nachrichtenredaktion.
1: Bei jedem Einkauf sparen, das verspricht Lidl mit seiner App Lidl Plus. Der Verbraucherzentrale Bundesverband bezweifelt aber, dass wirklich jeder davon profitieren kann und hat gegen Lidl geklagt. Heute will das Oberlandesgericht Brandenburg seine Entscheidung dazu verkünden.
2: App öffnen, womöglich noch einen Coupon aktivieren. Für ältere Menschen oder Menschen mit Behinderung ist das schwierig, findet der Verbraucherzentrale Bundesverband. Er sieht die Gleichbehandlung verletzt, wenn nicht wirklich jeder von Vergünstigungen profitieren kann. Die Verbraucherzentrale hatte auch gegen die Rabatt-Apps von Penny und Netto geklagt, bislang ohne Erfolg. Das gesamte Thema könnte letztlich beim Bundesgerichtshof landen. Finn Wiens, Nachrichtenredaktion.
1: Der ChatGPT-Entwickler OpenAI hat die Veröffentlichung eines neuen KI-Modells gestrichen. Es gebe Sicherheitsbedenken. Das KI-Modell habe zum Teil auf eigene Initiative gehandelt, ohne eine Nutzererlaubnis einzuholen, berichtet das Wall Street Journal. Solche eigenmächtigen Aktionen künstlicher Intelligenz hatten zuletzt bei verschiedenen Anbietern für Negativschlagzeilen gesorgt. Russland hat Kiew erneut mit Raketen angegriffen, gestern tagsüber und auch wieder in der vergangenen Nacht. Kiews Bürgermeister Vitali Klitschko berichtete bei Telegram von Explosionen und Schäden in der Hauptstadt. Es seien ein Verwaltungsgebäude und eine Bildungseinrichtung getroffen worden. Zum Wetter, die Vorhersage des Deutschen Wetterdienstes. In weiten Teilen des Landes setzt sich auch heute nochmal der Spätsommer durch. Es wird meist sonnig und im Südwesten steigen die Temperaturen erneut auf bis zu 30 Grad. Im Rest des Landes 23 bis 26 Grad, an den Küsten etwas kühler. Im Nordwesten teils bewölkt, es bleibt heute aber überall trocken. Morgen ähnlich schön, in der zweiten Tageshälfte ziehen dann im Westen Schauer auf.
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Yes, the Cars waren das mit You Are the Girl hier bei Radio 10 der Power Music. Und damit herzlich willkommen zur neuen Ausgabe. Es ist Dienstag mal wieder, kurz nach 10. Ich bin Jost Alpe und ich bin für euch da in die nächsten 3 Stunden mit guter Musik. Ihr wisst das ja schon, wie das läuft. Ich quatsche ein bisschen zwischendurch, ich lege Platten auf und ihr freut euch und macht eure Arbeit oder ihr relaxt am Pool, egal wo ihr gerade seid. Auf der ganzen weiten Welt kann man uns ja hören. Deswegen gibt es jetzt erstmal Delamitri Roll to Me und dann geht's weiter mit der Power Music.

Musik aus dem Niederland, Holland-Pop sozusagen. Das war Max Werner mit Rain in May, sein einziger Hit, den er hatte. Er war auch international nicht ganz so erfolgreich. In Deutschland war es ein großer Hit, aber in England, Amerika hat man ihn irgendwie gar nicht bemerkt. Und dann ist er auch wieder aus dem Fokus verschwunden. So, jetzt müssen wir erstmal die Pferde streicheln, beziehungsweise macht das ja immer, bevor man losreitet, muss man die Pferde putzen. Ja, kenne ich noch damals aus der Reitstunde. Man muss ein Pferd putzen, damit man sich so ein bisschen mit dem anfreunden kann oder muss das Pferd kennenlernen. Man muss das Pferd auch entsprechend putzen, damit man sieht, ob irgendein Schaden an dem Pferd ist. Entschuldigung, da spricht der Autofahrer. Wir haben jetzt einen Song über Pferde, nämlich einen Song, der heißt Pony. Vielleicht ist auch die Frisur gemeint, ich weiß es gar nicht so genau. Die Band heißt Far.

Die Band um Adam Sherborn hieß Childman, so hieß auch ihr Album und wir hörten Musik daraus und zwar das Lied Without You hier bei Radio C. In Deutschland ist es ja mit der Nachbarschaft nicht immer so gut bestellt. Die meisten Prozesse, die in Deutschland geführt werden, die sind unter Nachbarn. Ne? Und der eine hat vielleicht einen Apfelbaum, der zu weit reinragt in den Garten des anderen. Oder aber da fliegt immer ein Ball rüber. Oder da wird einer zu laut gegrillt. Und der andere beschwert sich. So, wie kann das gehen? Gut, dass es auch gute Nachbarn gibt, wie hier in dem nächsten Song Good Neighbors. Und der Song heißt Ripple.

Mittlerweile 3 Jahre alt, der Song von Brent Cobb. Er ist Country-Sänger in Amerika, hat bereits 6 Studioalben und eine EP rausgebracht. Und sein größter Hit war der hier, den wir gerade gehört haben, hier bei Radio 10 Power Music, das Lied Southern Star. So, als nächstes habe ich die Band Saibia, Sai mit Y. The Day After Tomorrow klingt genauso wie dieser Film von Roland Emmerich.

Ein Klassiker hier bei Radio C, da spiele ich und singe ich immer sehr gerne mit. Also mitspielen heißt, mit Luftgitarre spielt man da, ne? Sultans of Swing von den Dire Straits. Ich habe mein Interview gesehen mit dem Mark Knopfler, dem Leadgitarristen und Sänger von den Dire Straits. Der kann ja dieses Lied auf die Gitarre spielen, ohne hinzugucken. Der hat ein Interview gegeben, hat einfach im Hintergrund immer so mit seiner Gitarre gespielt und konnte das spielen. Das ist eine reine Synapsenbildung. Das ist unglaublich. Wollte ich auch. Sowas müsste ich auch mal können. Dann hat man Erfolg bei den Frauen, die Dire Straits. So, am Ende der ersten Stunde gibt es Wind It Up von den Thompson Twins und ich bin gleich wieder da mit der zweiten Stunde. Ich bin Jost Alpe und das sind die Thompson Twins.

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1: Ich bin Diana Kramer. Privathaushalte weltweit sind in Summe so reich wie nie. Nach Berechnungen der Allianz ist das globale Bruttogeldvermögen im vergangenen Jahr auf mehr als 268 Billionen Euro gestiegen. Besonders profitiert haben Aktienbesitzer. Die Verteilung bleibt allerdings extrem ungleich. Weltweit besitzen die reichsten 10% rund 85% des Vermögens. Auf der anderen Seite haben fast 3 Milliarden Menschen praktisch nichts. In Deutschland liegt das Pro-Kopf-Nettovermögen bei rund 92.000 Euro. Der Deutsche Pflegerat hat die schwarz-rote Koalition aufgefordert, die bisherigen Pläne für eine Pflegereform umfassend zu überarbeiten. Besonders kritisch seien die höheren Hürden beim Zugang zu Pflegegraden und die geplante Streichung des Entlastungsbetrags bei Pflegegrad 1.
2: Menschen mit Pflegegrad 1 klagen nur über verhältnismäßig geringe Einschränkungen im Alltag. Trotzdem bekommen auch sie einen Entlastungsbeitrag von knapp 1.600 Euro im Jahr. Der Pflegerat kritisiert aber nicht nur die geplante Abschaffung dieser Entlastung, sondern er beklagt auch Einschnitte bei der Bezahlung der Pflegekräfte. Das gefährdet die Versorgung, heißt es. Uli Reitinger, Berlin.

0: Die historisch niedrigen Pegelstände am Rhein sorgen nicht nur im Güterverkehr für Probleme, sie bringen auch die Rheinfähren zunehmend in Schwierigkeiten. Die in Düsseldorf und Dormagen tätigen Rheinfährbetriebe Janssen und Söhne haben erstmals in ihrer Geschichte Kurzarbeit beantragt.
1: Im Juli hatte Niedrigwasser die Rheinfähren schon einmal ausgebremst. Seit Ende August regnet es zwar wieder kräftiger, aber vor allem in Süddeutschland nicht genug, damit auch weiter nördlich im Rhein ausreichend Wasser ankommt, teilte das Unternehmen mit. Die Fähre verbindet den Düsseldorfer Süden mit dem Dormagener Stadtteil Zons, der auch bei Touristen und Wochenendausflüglern beliebt ist. Auch andere Rheinfähren in Nordrhein-Westfalen und Rheinland-Pfalz haben den Betrieb wegen der niedrigen Pegelstände ganz oder teilweise eingestellt. Katrin Müller, Nachrichtenredaktion.
0: Wegen des Verdachts auf millionenfachen Betrug mit online verkauften Handys führen Fahnder eine europaweit angelegte Razzia in 19 Ländern durch, auch hier in Deutschland. Der Vorwurf, Verbrauchern seien Smartphones als Neuware verkauft worden, die aus gebrauchten Teilen zusammengebaut wurden. Laut Europäischer Staatsanwaltschaft in Luxemburg entstand ein Schaden von mindestens 300 Millionen Euro. Zum Wetter, die Vorhersage des Deutschen Wetterdienstes. In weiten Teilen des Landes setzt sich auch heute nochmal der Spätsommer durch. Es wird meist sonnig und im Südwesten steigen die Temperaturen erneut auf bis zu 30 Grad. Im Rest des Landes 23 bis 26 Grad, an den Küsten etwas kühler. Im Nordwesten teils bewölkt, es bleibt heute aber überall trocken. Morgen ähnlich schön, in der zweiten Tageshälfte ziehen dann im Westen Schauer auf.
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Die Live-Konzerte von Grateful Dead, die waren immer sehr gut besucht. Die haben regelmäßig die Rekorde gebrochen. In den Billboard-Charts standen immer die aktuellen erfolgreichsten Konzerte. Und die Grateful Dead waren über Monate lang und über Jahre hinweg immer auf Platz 1. Die sind wirklich gut besucht worden. Touch of Grey hieß ihr einziger großer Hit, den sie in den US Top 40 hatte. So, hier ist die zweite Stunde der Power Music. Der nächste Song ist ein Gruß an den Himmel, denn da ist mittlerweile Chris Rea angekommen und er hat auch zu Lebzeiten einen Song gemacht, der Heaven hieß. Hier ist er, Chris Rea und Heaven.

Die 80er grüßen hier bei Radio C. Das war Dut Dut. Das war eine sehr ungewöhnliche Nummer damals. Die Gruppe kam aus Wales, hat normalerweise New Wave und Synthpop gemacht und das war eine sehr ungewöhnliche Nummer und das war der größte Hit von denen. Die kommen aus Cardiff und haben diese Musik gemacht. Ich glaube, die gibt es heute nicht mehr. Fröhr und Dut Dut hier bei Radio C. Als nächstes haben wir John Doe, Go Baby Go. Wie gesagt, Go Baby

GPR oder auch Zupru, was auch immer das heißen mag, das war Wet Leg hier bei Radio C. Willkommen zu Chris Cornell, dem Leadsänger der Band Soundgarden oder auch Audioslave, leider schon verstorben. Hier ist Arms Around Your Love.

Klassische Musik hier bei Radio C, klassisch Rock, Crosby, Stills and Nash mit Teach Your Children. So, jetzt gibt's noch Gordon Sumner alias Sting, den hören wir noch bis zum Ende dieser Stunde. You Still Touch Me und ich bin gleich wieder da mit der dritten, der letzten Stunde für heute mit der Power Music. Ich bin Jost Alpe und das ist Sting.

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1: Ich bin Diana Kramer. Handykäufer in der gesamten EU wurden wohl hinters Licht geführt. Kriminelle sollen im großen Stil Handys im Netz als Neuware verkauft haben, die gar nicht neu waren. In diesem Zusammenhang läuft aktuell eine europaweite Großrazzia in 19 Ländern.
2: Die Rede ist von einem Schaden für die betrogenen Verbraucherinnen und Verbraucher von mindestens 300 Millionen Euro. Im Visier der Ermittler ein Top-Anbieter für Handys im Internet. Demnach lief das Ganze wohl so ab: In Hongkong und den Vereinigten Arabischen Emiraten wurden Mobiltelefone aus gebrauchten Bauteilen zusammengesetzt, sauber gemacht und neu verpackt in die Niederlande verschickt. Aus Lagern in Deutschland wurden die Mogelhandys dann auf Online-Marktplätzen in der gesamten EU verkauft. Insgesamt wohl mehr als 1 Million Handys führender Hersteller im Lauf der letzten 8 Jahre. Katrin Müller, Nachrichtenredaktion.
1: Die schwarz-rote Koalition streitet in der Gesundheitspolitik auf immer mehr Ebenen. Neben der Pflegereform geht es inzwischen auch um bezahlte Kinderkrankentage. Gesundheitsminister Carsten Linnemann will deren Anzahl wieder reduzieren.
3: Geht es nach dem CDU-Ressortchef, können Eltern künftig wieder nur 10 statt 15 Tage pro Kind und Jahr nutzen. Linnemanns Begründung: Die Erhöhung war eine Corona-Sonderregel. Nach mehrfacher Verlängerung soll sie nun auslaufen. Die SPD hält dagegen, Familien würden diese zusätzliche Unterstützung brauchen und außerdem folge die Kürzung der Kinderkrankentage einer ähnlichen Logik wie die Krankschreibung ab Tag 1. Sie stelle Arbeitnehmer unter Generalverdacht. Linnemann bekommt vom Koalitionspartner also immer mehr Kontra, seinen Gesetzentwurf zur Pflege aber will er morgen unbeirrt ins Kabinett einbringen. Thomas Bleskin, Nachrichtenredaktion.
1: Hohe Ölpreise machen auch der Lufthansa weiter zu schaffen. Konzernchef Carsten Spohr rechnet wegen des Iran-Kriegs mit noch höheren Kerosinkosten. Schon jetzt sollen die Treibstoffkosten im Gesamtjahr auf 8,7 Milliarden

0: Euro steigen. Die Airline gibt das an Passagiere weiter durch höhere Ticketpreise. Privathaushalte weltweit sind in Summe so reich wie nie. Nach Berechnungen der Allianz ist das globale Bruttogeldvermögen im vergangenen Jahr auf mehr als 268 Billionen Euro gestiegen. Die Verteilung bleibt extrem ungleich. Weltweit besitzen die reichsten 10% rund 85% des Vermögens. Auf der anderen Seite haben fast 3 Milliarden Menschen praktisch nichts. Zum Wetter, die Vorhersage des Deutschen Wetterdienstes. Im Norden und Nordwesten heute wolkig, aber meist trocken, sonst fast überall durchweg sonnig und spätsommerlich warm bei 22 bis 29 Grad, an der See um 20 Grad. Morgen im Westen zeitweise wolkig und ab dem Nachmittag dort örtlich auch Schauer, sonst nach Nebelauflösung erneut sonnig bei ähnlichen Temperaturen wie heute.
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Sammy Hagar, der langjährige Gitarrist und Sänger der Band Van Halen, hier mit einer Solo-Nummer I Can Drive 55 Miles. Das ist ja die gängige Geschwindigkeitsbegrenzung in Amerika. In Amerika darf man nicht schneller fahren normalerweise als 55. Das ist ungefähr 110 Kilometer die Stunde oder 120. Es gibt aber auch so ein paar Gegenden, da darf man 65 fahren. Aber der gute Sammy Hagar hatte schon immer was dagegen. Der wollte immer schon schneller fahren. Da müsste er mal nach Deutschland kommen und die deutschen Autobahnen mal befahren. Obwohl, da ist ja auch immer Stau. Ne? Auch nicht so eine gute Idee. Wir kommen zu den Spiral Carpets. Vielleicht gibt es auf dem Saturn keine Geschwindigkeitsbegrenzung. Hier ist Saturn V.

George Harrison mit Hilfe von Jeff Lynne, der das Ganze produziert. Das war Cloud 9 hier bei euch im Radio bei Radio C. Wir kommen zu Eric Clapton. Der hat mal einen Song gemacht mit dem Namen Call Me the Breeze. Nenn mich einfach die Brise. Weiß ich nicht, ob das Duschgel, gibt ja so Duschgel, das Brise sich nennt. Ob er das damit meint, ich weiß es nicht. Hier ist er, Eric Clapton und Call Me the Breeze.

Der hatte eine komische Stimme, der gute Finley Quinn. Hier bei Radio C. Sein größter Hit war Sunday Shining. Wir machen weiter mit einem unserer Lieblinge. Viele, viele unserer Hörer mögen ihn ja, den guten Sam Fender. Der hatte ja letztens, wie gesagt, einen riesen Nummer 1 Hit in den britischen Charts mit Rain Me In und Olivia Dean. Ich glaube, der hat 20 Wochen auf 1 der britischen Hitparade. Das muss man erstmal schaffen. Jetzt hier ein anderer Song bei euch im Radio. Sam Fender mit Tyrone.

0: Skunk Anansie, eine große Band aus den 90er Jahren.
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0: Dankeschön. Skunk Anansie und Skin war das übrigens hier bei Radio 10, der Power Music. Wir machen weiter mit Muse und die sind in der Resistance.

Schöne Nummer von Billy Joe, Say Goodbye to Hollywood. Da kann ich mal schön mitsingen, Say Goodbye to Hollywood. So, gleich gibt's noch INXS und Tiny Daggers und die Sendung für heute ist schon wieder zu Ende. Was gibt's noch bei uns heute im Programm? Heute ist ja Dienstag, da gibt es nach der Power Music 90s Rewind mit MG Kelly die Plug-in Baby Radio Show um 19 Uhr mit Emma Scott und der Night Flight mit Christian Fuchs ab 21 Uhr hier bei euch in eurem Lieblingsradio. Ich bin morgen wieder da um 10 Uhr mit der Power Music und jetzt gibt's INXS. Ich bin Jost Alpe und wünsche euch natürlich einen flotten Tag. Tschüss.

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1: Ich bin Diana Kramer. Sind Rabatt-Apps von Supermärkten unfair? Die Antwort steht weiter aus. Das Oberlandesgericht Brandenburg hat die Klage von Verbraucherschützern gegen den Discounter Lidl zurückgewiesen. Das Gericht sei sachlich nicht zuständig, so die Begründung.
2: Die Verbraucherzentrale Bundesverband hatte Rabatt-Apps als Diskriminierung angeprangert. Gerade ältere, junge und behinderte Menschen würden benachteiligt, heißt es vom Verband. Denn die dürften die Apps teilweise nicht nutzen oder hätten oft auch nicht die entsprechenden Geräte. Allerdings wurden ähnliche Klagen gegen Penny und Netto zuvor schon von den Gerichten als nicht belegbar abgewiesen. Umfragen zufolge haben in Deutschland 3 von 4 Käufern Rabatt-Apps installiert, nutzen sie aber oft gar nicht. Tanja Wagner, Nachrichtenredaktion.
1: Großeinsatz gegen Handybetrug im Internet. In 19 Ländern laufen aktuell Durchsuchungen, auch in Deutschland. Der Verdacht: millionenfacher Betrug mit online verkauften Smartphones. Aus gebrauchten Teilen zusammengesetzte Geräte wurden über Online-Marktplätze als Neuware verkauft. Laut europäischer Staatsanwaltschaft beläuft sich der Schaden für Kunden seit 2018 auf mindestens 300 Millionen Euro. In Deutschland werden immer weniger Kinder in Kitas und Tagespflege betreut. Besonders deutlich ist der Rückgang bei den unter Dreijährigen. Ihre Zahl sank innerhalb eines Jahres um fast 6%.
3: Für die rückläufige Entwicklung sind nach Angaben des Statistischen Bundesamts vor allem gesunkene Geburtenzahlen verantwortlich. Eltern lassen ihre Kleinen also nicht plötzlich seltener betreuen. Es gibt schlicht weniger Kinder in diesem Alter. Die Betreuungsquote bei den unter Dreijährigen ist nur minimal gesunken. Das macht sich inzwischen auch bei den Einrichtungen bemerkbar. Erstmals seit Beginn der Statistik vor 20 Jahren ist die Zahl der Kitas leicht zurückgegangen. Thomas Bleskin, Nachrichtenredaktion.
1: Beim Vererben und Verschenken gibt es in Deutschland ein deutliches West-Ost-Gefälle. Laut Statistischem Bundesamt entfielen im vergangenen Jahr 95% des steuerlich erfassten Vermögens auf westliche Bundesländer, rund 143 Milliarden Euro. Im Osten und Berlin waren es 8 Milliarden. Pro Kopf wurden im Osten im Schnitt knapp 500 Euro vererbt oder verschenkt, im Westen dagegen gut 2.100 Euro, also mehr als viermal so viel. Zum Wetter, die Vorhersage des Deutschen Wetterdienstes. Im Norden und Nordwesten

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1: Ich bin Diana Kramer. Sind Rabatt-Apps von Supermärkten unfair? Die Antwort steht weiter aus. Das Oberlandesgericht Brandenburg hat die Klage von Verbraucherschützern gegen den Discounter Lidl zurückgewiesen. Das Gericht sei sachlich nicht zuständig, so die Begründung.
2: Die Verbraucherzentrale Bundesverband hatte Rabatt-Apps als Diskriminierung angeprangert. Gerade ältere, junge und behinderte Menschen würden benachteiligt, heißt es vom Verband. Denn die dürften die Apps teilweise nicht nutzen oder hätten oft auch nicht die entsprechenden Geräte. Allerdings wurden ähnliche Klagen gegen Penny und Netto zuvor schon von den Gerichten als nicht belegbar abgewiesen. Umfragen zufolge haben in Deutschland 3 von 4 Käufern Rabatt-Apps installiert, nutzen sie aber oft gar nicht. Tanja Wagner, Nachrichtenredaktion.
1: Großeinsatz gegen Handybetrug im Internet. In 19 Ländern laufen aktuell Durchsuchungen, auch in Deutschland. Der Verdacht: millionenfacher Betrug mit online verkauften Smartphones. Aus gebrauchten Teilen zusammengesetzte Geräte wurden über Online-Marktplätze als Neuware verkauft. Laut Europäischer Staatsanwaltschaft beläuft sich der Schaden für Kunden seit 2018 auf mindestens 300 Millionen Euro. In Deutschland werden immer weniger Kinder in Kitas und Tagespflege betreut. Besonders deutlich ist der Rückgang bei den unter Dreijährigen. Ihre Zahl sank innerhalb eines Jahres um fast 6%.
3: Für die rückläufige Entwicklung sind nach Angaben des Statistischen Bundesamts vor allem gesunkene Geburtenzahlen verantwortlich. Eltern lassen ihre Kleinen also nicht plötzlich seltener betreuen. Es gibt schlicht weniger Kinder in diesem Alter. Die Betreuungsquote bei den unter Dreijährigen ist nur minimal gesunken. Das macht sich inzwischen auch bei den Einrichtungen bemerkbar. Erstmals seit Beginn der Statistik vor 20 Jahren ist die Zahl der Kitas leicht zurückgegangen. Thomas Bleskin, Nachrichtenredaktion.
1: Beim Vererben und Verschenken gibt es in Deutschland ein deutliches West-Ost-Gefälle. Laut Statistischem Bundesamt entfielen im vergangenen Jahr 95% des steuerlich erfassten Vermögens auf westliche Bundesländer, rund 143 Milliarden Euro. Im Osten und Berlin waren es 8 Milliarden. Pro Kopf wurden im Osten im Schnitt knapp 500 Euro vererbt oder verschenkt, im Westen dagegen gut 2.100 Euro, also mehr als viermal so viel. Zum Wetter, die Vorhersage des Deutschen Wetterdienstes. Im Norden und Nordwesten heute wolkig, aber meist trocken, sonst fast überall durchweg sonnig und spätsommerlich warm bei 22 bis 29 Grad, an der See um 20 Grad. Morgen im Westen zeitweise wolkig und ab dem Nachmittag dort örtlich auch Schauer, sonst nach Nebelauflösung erneut sonnig bei ähnlichen Temperaturen wie heute.
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1: Ich bin Dirk Zeitler. Die letzte PISA-Studie hat deutschen Schülern ein schlechtes Zeugnis ausgestellt. Der OECD-Bericht Bildung auf einen Blick 2026 macht jetzt Hoffnung. Demnach gibt es deutliche Fortschritte im deutschen Bildungssystem.
2: Mittlerweile haben 4 von 10 der jungen Leute in Deutschland mindestens einen Hochschulabschluss und fast alle 3- bis 5-Jährigen besuchen einen Kindergarten. Wir sind gut vorangekommen, freut sich deshalb Bundesbildungsministerin Prien mit Blick auf den Bericht. Deutschland gebe vergleichsweise viel Geld pro Schüler für Bildung aus, nur oft nicht effektiv genug. Prien zufolge muss die Qualität des Unterrichts einfach besser werden. Als größtes Problem sehen die Experten dabei den Lehrermangel. Tanja Wagner, Nachrichtenredaktion.
1: Kurz vor dem geplanten Kabinettsbeschluss zur Pflegereform wächst der Druck auf die Koalition. Jetzt springen auch die deutschen Landkreise der SPD zur Seite und fordern einen Pflegedeckel. Der Bund dürfe die Finanzprobleme der Pflegeversicherung nicht zulasten der Pflegebedürftigen und der Landkreise lösen, sagte Landkreistag-Präsident Achim Brötel von der CDU. Ein echter Pflegedeckel könne ein wichtiger Teil der Lösung sein. Kriminelle sollen im großen Stil Handys im Netz als Neuware verkauft haben, die aus alten Teilen zusammengesetzt wurden. In dem Zusammenhang läuft aktuell eine europaweite Großrazzia.
3: Im Visier der Ermittler ein Top-Anbieter für Handys im Internet. Demnach lief das Ganze wohl so ab: In Hongkong und den Vereinigten Arabischen Emiraten wurden Mobiltelefone aus gebrauchten Bauteilen zusammengesetzt, sauber gemacht und neu verpackt in die Niederlande verschickt. Aus Lagern in Deutschland wurden die Mogel-Handys dann auf Online-Marktplätzen in der gesamten EU verkauft. Insgesamt wohl mehr als 1 Million Handys führender Hersteller im Lauf der letzten 8 Jahre. Katrin Müller, Nachrichtenredaktion.
1: Außenminister Wadefuhl fordert von Russland ein Zeichen der Verhandlungsbereitschaft vor dem G20-Gipfel in den USA. Putin müsse beweisen, ob Russland wirklich zu Verhandlungen bereit sei, so Wadefuhl. Zum Beispiel durch einen Waffenstillstand im Schwarzen Meer, der dringend benötigte Getreideexporte aus der Ukraine ermögliche. Ohne diese Exporte drohten laut Wadefuhl Hungersnöte und humanitäre Katastrophen. Zum Wetter, die aktuelle Vorhersage des Deutschen Wetterdienstes. Auch heute ist es in weiten Teilen Deutschlands spätsommerlich warm. Im Südwesten Temperaturen bis knapp 30 Grad, im Rest des Landes 23 bis 26 Grad, nur ganz im Norden etwas kühler. Dazu meist sonnig, nur im Nordwesten einige Wolken, aber trocken. Morgen zunächst noch einmal überwiegend freundlich, später im Westen örtlich Schauer. Die Temperaturen steigen erneut auf 20 bis 29 Grad.
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1: Ich bin Dirk Zeitler. Der Streit um die Pflegereform greift weiter um sich. Nicht nur in der Koalition sind die Maßnahmen umstritten, auch die Landkreise stellen sich mittlerweile quer. Die Finanzprobleme der Pflegeversicherung dürften nicht auf Betroffene und Kommunen abgewälzt werden, heißt es vom Landkreistag.
2: Auf Betroffene und deren Angehörige kommt durch die Sparpläne der Bundesregierung einiges zu. Können diese nicht zahlen, müssen die Kommunen einspringen und diese sind ohnehin knapp bei Kasse. Die Pflegekasse müsse endlich wieder einen verlässlichen Anteil an den tatsächlichen Pflegekosten tragen, so der Präsident des Landkreistags Brötel. Der von der SPD geforderte Pflegedeckel könne da eine Lösung sein. Die Pflegeversicherung fordert dagegen, die Reform umzusetzen, denn bald sei das Geld schlichtweg alle. Tanja Wagner, Nachrichtenredaktion.
1: Der AfD-Politiker Ulrich Siegmund will Ministerpräsident von Sachsen-Anhalt werden. Nach seinem Sieg bei der Landtagswahl im Dezember hat er angekündigt, sich für das Amt des Ministerpräsidenten zur Wahl zu stellen. Das gab Siegmund nach einer Fraktionssitzung bekannt. Mit dieser Ankündigung macht der AfD-Politiker seinen Anspruch auf die Regierungsführung in Sachsen-Anhalt deutlich. Der September war in Deutschland ungewöhnlich warm und viel zu trocken. Nach vorläufigen Zahlen des Deutschen Wetterdienstes gehört er mit durchschnittlich 15,9 Grad zu den wärmsten Septembern seit Beginn der Messungen. Besonders im Südwesten fiel kaum Regen.
3: Am Rhein sieht man die Folgen längst. Weil das Wasser so niedrig ist, können Frachtschiffe nur noch deutlich weniger laden. Und das schadet der Wirtschaft. Und es gibt aktuell kaum Hoffnung, dass da von oben bald was runterkommt. Aber genau das braucht es. Damit sich die Lage wirklich entspannt, bräuchte es mehrere Tage lang großflächigen Regen. Experten rechnen damit, dass die Pegel noch 2 bis 3 Wochen sehr niedrig bleiben. Zoe Tessovali, Nachrichtenredaktion.
1: Deutschland macht Fortschritte im Bildungssystem und trotzdem fallen die Ergebnisse in Lesen, Mathe und Naturwissenschaften schwach aus. Das ist die widersprüchliche Botschaft des neuen OECD-Berichts zur Bildung. Bildungsministerin Prim zieht daraus ein klares Fazit: Wir sind nicht effektiv. Die CDU-Politikerin pocht auf Reform. Kinder früh fördern, Unterricht verbessern, Lesen als oberste Priorität. Zum Wetter, die aktuelle Vorhersage des Deutschen Wetterdienstes. Auch heute ist es in weiten Teilen Deutschlands spätsommerlich warm. Im Südwesten Temperaturen bis knapp 30 Grad, im Rest des Landes 23 bis 26 Grad, nur ganz im Norden etwas kühler. Dazu meist sonnig, nur im Nordwesten einige Wolken, aber trocken. Morgen zunächst noch einmal überwiegend freundlich, später im Westen örtlich Schauer. Die Temperaturen steigen erneut auf 20 bis 29 Grad.
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0: Jörg Zeitler.
1: Der Streit um die Pflegereform greift weiter um sich. Nicht nur in der Koalition sind die Maßnahmen umstritten. Auch die Landkreise stellen sich mittlerweile quer. Die Finanzprobleme der Pflegeversicherung dürften nicht auf Betroffene und Kommunen abgewälzt werden, heißt es vom Landkreistag.
2: Auf Betroffene und deren Angehörige kommt durch die Sparpläne der Bundesregierung einiges zu. Können diese nicht zahlen, müssen die Kommunen einspringen und diese sind ohnehin knapp bei Kasse. Die Pflegekasse müsse endlich wieder einen verlässlichen Anteil an den tatsächlichen Pflegekosten tragen, so der Präsident des Landkreistags Brötel. Der von der SPD geforderte Pflegedeckel könne da eine Lösung sein. Die Pflegeversicherung fordert dagegen, die Reform umzusetzen, denn bald sei das Geld schlichtweg alle. Tanja Wagner, Nachrichtenredaktion.
1: Der AfD-Politiker Ulrich Siegmund will Ministerpräsident von Sachsen-Anhalt werden. Nach seinem Sieg bei der Landtagswahl im Dezember hat er angekündigt, sich für das Amt des Ministerpräsidenten zur Wahl zu stellen. Das gab Siegmund nach einer Fraktionssitzung bekannt. Mit dieser Ankündigung macht der AfD-Politiker seinen Anspruch auf die Regierungsführung in Sachsen-Anhalt deutlich. Der September war in Deutschland ungewöhnlich warm und viel zu trocken. Nach vorläufigen Zahlen des Deutschen Wetterdienstes gehört er mit durchschnittlich 15,9 Grad zu den wärmsten Septembern seit Beginn der Messungen. Besonders im Südwesten fiel kaum Regen.
3: Am Rhein sieht man die Folgen längst. Weil das Wasser so niedrig ist, können Frachtschiffe nur noch deutlich weniger laden. Und das schadet der Wirtschaft. Und es gibt aktuell kaum Hoffnung, dass da von oben bald was runterkommt. Aber genau das braucht es. Damit sich die Lage wirklich entspannt, bräuchte es mehrere Tage lang großflächigen Regen. Experten rechnen damit, dass die Pegel noch 2 bis 3 Wochen sehr niedrig bleiben. Zoe Tessovali, Nachrichtenredaktion.
1: Deutschland macht Fortschritte im Bildungssystem und trotzdem fallen die Ergebnisse in Lesen, Mathe und Naturwissenschaften schwach aus. Das ist die widersprüchliche Botschaft des neuen OECD-Berichts zur Bildung. Bildungsministerin Prim zieht daraus ein klares Fazit: Wir sind nicht effektiv. Die CDU-Politikerin pocht auf Reform. Kinder früh fördern, Unterricht verbessern, Lesen als oberste Priorität. Zum Wetter, die aktuelle Vorhersage des Deutschen Wetterdienstes. Auch heute ist es in weiten Teilen Deutschlands spätsommerlich warm. Im Südwesten Temperaturen bis knapp 30 Grad, im Rest des Landes 23 bis 26 Grad, nur ganz im Norden etwas kühler. Dazu meist sonnig, nur im Nordwesten einige Wolken, aber trocken. Morgen zunächst noch einmal überwiegend freundlich, später im Westen örtlich Schauer. Die Temperaturen steigen erneut auf 20 bis 29 Grad.
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1: Ich bin Dirk Zeitler. Die AfD führt in Sachsen-Anhalt Gespräche mit dem BSW. Was AfD-Politiker Ulrich Siegmund im Wahlkampf noch ausschloss, soll nun Realität werden. Er möchte auch ohne eigene Mehrheit im Landtag Ministerpräsident werden. Im Dezember will er sich im Magdeburger Parlament zur Wahl stellen.
2: Eigentlich hatte Siegmund nur mit absoluter Mehrheit regieren wollen. Wie eine Regierung unter seiner Führung jetzt aussehen soll, sagte er nicht. Es gebe konstruktive Gespräche mit einer anderen Partei und einzelnen Abgeordneten, sagte der AfD-Spitzenkandidat. Das BSW schließt eine Koalition bisher aus. Aber wenn alles

0: läuft wie geplant, werde es eine stabile Regierung und keine klassische Minderheitsregierung geben, so Siegmund heute. Um ihn ins Amt zu heben, ist eine Mehrheit von 42 Stimmen nötig. Die AfD stellt im Magdeburger Landtag 39 Abgeordnete. Tanja Wagner, Nachrichtenredaktion.
1: Die Kritik an der umstrittenen Pflegereform weitet sich aus. Auch die deutschen Landkreise wandten sich gegen Sparpläne bei den Heimkosten und unterstützten SPD-Forderungen nach einem Pflegedeckel. Der Bund dürfe die Finanzprobleme der Pflegeversicherung nicht zulasten der Pflegebedürftigen und der Landkreise lösen, kritisierte der Präsident des Landkreistags Achim Brötel. Handykäuferinnen und Handykäufer in der ganzen EU werden wohl hinters Licht geführt. Kriminelle sollen im großen Stil Handys im Netz als Neuware verkauft haben, die aus alten Teilen zusammengesetzt wurden. Wegen des Verdachts auf millionenfachen Betrug führen Fahnder eine europaweit angelegte Razzia, auch in Deutschland.
2: Die Rede ist von einem Schaden für die betrogenen Verbraucherinnen und Verbraucher von mindestens 300 Millionen Euro. Im Visier der Ermittler ein Top-Anbieter für Handys im Internet. Demnach lief das Ganze wohl so ab: In Hongkong und den Vereinigten Arabischen Emiraten wurden Mobiltelefone aus gebrauchten Bauteilen zusammengesetzt, sauber gemacht und neu verpackt in die Niederlande verschickt. Aus Lagern in Deutschland wurden die Mogel-Handys dann auf Online-Marktplätzen in der gesamten EU verkauft. Insgesamt wohl mehr als 1 Million Handys führender Hersteller im Lauf der letzten 8 Jahre. Katrin Müller, Nachrichtenredaktion.
1: Der September war in Deutschland ungewöhnlich warm und viel zu trocken. Nach vorläufigen Zahlen des Deutschen Wetterdienstes gehört er mit durchschnittlich 15,9 Grad zu den wärmsten Septembern seit Beginn der Messungen. Besonders im Südwesten fiel kaum Regen. Zum Wetter, die aktuelle Vorhersage des Deutschen Wetterdienstes. Heute Abend oft wolkig, in der Nacht dann vielfach aber auch gering bewölkt, teils klar und nur lokal Nebel. Tiefstwerte zwischen 17 Grad an der Nordsee und 3 Grad in Ostbayern. Morgen nach Nebelauflösung sonnig oder nur locker bewölkt und trocken. Bei allem in der zweiten Tageshälfte wolkig und zum Abend örtlich Schauer. Höchsttemperatur zwischen rund 20 Grad an den Küsten und stellenweise 30 Grad im Westen.
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1: Ich bin Dirk Zeitler. Das Bundeskabinett berät morgen über die Vorlage der geplanten Rentenreform. Die Pläne sind heftig umstritten. Die SPD fordert einen Pflegekostendeckel und einen Ausgleich sozialer Ungerechtigkeiten. Pflege dürfe kein Armutsrisiko sein, heißt es in einer Erklärung der SPD-Spitzenfraktionen von Bund, Ländern und Europaparlament.
2: 4,4 Milliarden Euro werden bis Ende des Jahres fehlen, warnen die Pflegekassen. Um dort zu sparen, sollen unter anderem Pflegebedürftige und ihre Angehörigen künftig stärker belastet werden. Wer aber sein Leben lang gearbeitet und eingezahlt habe, müsse sich darauf verlassen können, gut versorgt zu sein, heißt es von der SPD. Die CDU lehnt Änderungen der Reform grundsätzlich ab. Aber auch dort gibt es Stimmen, die das Vorhaben von Gesundheitsminister Linnemann kritisch sehen. Tanja Wagner, Nachrichtenredaktion.
1: Der AfD-Politiker Ulrich Siegmund hat angekündigt, sich in der Dezember-Sitzung des Magdeburger Landtags als Ministerpräsident zur Wahl zu stellen. Man sei weiterhin in konstruktiven Gesprächen mit anderen Landtagsfraktionen und mit einzelnen Abgeordneten anderer Fraktionen. Das sagte der AfD-Co-Fraktionschef. Siegmund hatte vor der Landtagswahl mehrfach ausgeschlossen, ohne eigene absolute Mehrheit zu

0: regieren. Handykäuferinnen und Käufer in der ganzen Union wurden wohl hinters Licht geführt. Kriminelle sollen im großen Stil Handys im Netz als Neuware verkauft haben, die aus alten Teilen zusammengesetzt wurden. Wegen des Verdachts auf millionenfachen Betrug haben Fahnder eine europaweit angelegte Razzia durchgeführt, auch in Deutschland.
1: Im Visier der Ermittler ein Top-Anbieter für Handys im Internet. Demnach lief das Ganze wohl so ab: In Hongkong und den Vereinigten Arabischen Emiraten wurden Mobiltelefone aus gebrauchten Bauteilen zusammengesetzt, sauber gemacht und neu verpackt in die Niederlande verschickt. Aus Lagern in Deutschland wurden die Mogel-Handys dann auf Online-Marktplätzen in der gesamten EU verkauft. Insgesamt wohl mehr als 1 Million Handys führender Hersteller im Lauf der letzten 8 Jahre. Katrin Müller, Nachrichtenredaktion.
0: Deutschland bekommt einen zweiten Marinehafen an der Nordseeküste. Nach dpa-Informationen soll der neue Militärstandort im ostfriesischen Emden entstehen. Der bislang einzige Marinehafen an der Nordsee liegt in Wilhelmshaven. Der neue Marinehafen soll Liegeplätze für 7 Fregatten, 10 Minensucher und 10 Schlepper bieten. Zum Wetter, die aktuelle Vorhersage des Deutschen Wetterdienstes. Heute Abend oft wolkig, in der Nacht dann vielfach aber auch gering bewölkt, teils klar und nur lokal Nebel. Tiefstwerte zwischen 17 Grad an der Nordsee und 3 Grad in Ostbayern. Morgen nach Nebelauflösung sonnig oder nur locker bewölkt und trocken. Bei allem in der zweiten Tageshälfte wolkig und zum Abend örtlich Schauer. Höchsttemperatur zwischen rund 20 Grad an den Küsten und stellenweise 30 Grad im Westen.

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1: Ich bin Dirk Zeitler. Was AfD-Politiker Ulrich Siegmund im Wahlkampf noch ausschloss, soll nun Realität werden. Er möchte auch ohne eigene Mehrheit im Landtag Ministerpräsident werden. Im Dezember will er sich im Magdeburger Parlament zur Wahl stellen.
2: Eigentlich hatte Siegmund nur mit absoluter Mehrheit regieren wollen. Wie eine Regierung unter seiner Führung jetzt aussehen soll, sagte er nicht. Es gebe konstruktive Gespräche mit einer anderen Partei und einzelnen Abgeordneten, sagte der AfD-Spitzenkandidat. Das BSW schließt eine Koalition bisher aus. Aber wenn alles so läuft wie geplant, werde es eine stabile Regierung und keine klassische Minderheitsregierung geben, so Siegmund heute. Weitere Details könne er noch nicht geben. Tanja Wagner, Nachrichtenredaktion.
1: Finanzminister Klingbeil hofft auf eine schnelle Einigung der Koalition im Streit um eine Pflegereform. Wir wissen, dass wir Reformen in der Pflege brauchen, sagte der SPD-Chef. Klar sei aber auch, dass die Koalition kein reines Sparpaket beschließen dürfe. Bei der Pflege besteht Handlungsdruck, weil ohne ein gesetzliches Einschreiten im kommenden Jahr Beitragserhöhungen drohen. Hurricane Polo ist in Mexiko auf Land getroffen. Nach Angaben des Zivilschutzes gab es auf der Halbinsel Niederkalifornien Überschwemmungen, umgestürzte Bäume und Stromausfälle. Größere Schäden oder Tote wurden dort bislang nicht gemeldet.
3: Unter heftigem Regen schwankten die Baumkronen im Wind von Polo hin und her. Der Wirbelsturm erreichte mitten in der Nacht die Halbinsel im Nordwesten Mexikos. Trotz der starken Winde kam der Bundesstaat Baja California Sur nach Angaben der Behörden glimpflich davon. Über den Golf von Kalifornien zog Polo dann abgeschwächt weiter auf Sonora zu. Der Sturm war eine Woche lang vor der mexikanischen Pazifikküste unterwegs gewesen, zeitweise als gefährlicher Hurricane der höchsten Kategorie.

0: 5. Aus Mexiko-Stadt Andreas Osa Cabrios.
1: Der September 2026 war ungewöhnlich warm, außergewöhnlich sonnig und extrem trocken. Das meldet der Deutsche Wetterdienst nach vorläufigen Auswertungen der Daten von rund 2000 Messstationen. Deutschlandweit werde der September wohl mit einer Mitteltemperatur von 15,9 Grad enden. Zum Wetter, die aktuelle Vorhersage des Deutschen Wetterdienstes. Heute Abend oft wolkig, in der Nacht dann vielfach aber auch gering bewölkt, teils klar und nur lokal Nebel. Tiefstwerte zwischen 17 Grad an der Nordsee und 3 Grad in Ostbayern. Morgen nach Nebelauflösung sonnig oder nur locker bewölkt und trocken. Vor allem in der zweiten Tageshälfte wolkig und zum Abend örtlich Schauer. Höchsttemperatur zwischen rund 20 Grad an den Küsten und stellenweise 30 Grad im Westen.

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1: Ich bin Dirk Zeitler. Das Bundeskabinett berät morgen über die Vorlage der geplanten Rentenreform. Die Pläne sind heftig umstritten. Die SPD fordert einen Pflegekostendeckel und einen Ausgleich sozialer Ungerechtigkeiten.
2: 4,4 Milliarden Euro werden bis Ende des Jahres fehlen, warnen die Pflegekassen. Um dort zu sparen, sollen unter anderem Pflegebedürftige und ihre Angehörigen künftig stärker belastet werden. Wer aber sein Leben lang gearbeitet und eingezahlt habe, müsse sich darauf verlassen können, gut versorgt zu sein, heißt es von der SPD. Sie fordert außerdem, dass neben der gesetzlichen auch die private Pflegeversicherung stärker in die Verantwortung genommen wird. Die CDU lehnt Änderungen der Reform grundsätzlich ab, aber auch dort gibt es Stimmen, die das Vorhaben von Gesundheitsminister Linnemann kritisch sehen. Tanja Wagner, Nachrichtenredaktion.
1: Was AfD-Politiker Ulrich Siegmund im Wahlkampf noch ausschloss, soll nun Realität werden. Er möchte auch ohne eigene Mehrheit im Landtag Ministerpräsident werden. Im Dezember will er sich im Magdeburger Parlament zur Wahl stellen. Wir sind weiterhin in konstruktiven Gesprächen mit einer anderen Landtagsfraktion und mit einzelnen anderen Abgeordneten dieses Landtags anderer Fraktionen, sagte der AfD-Co-Fraktionschef. Der September war in Deutschland ungewöhnlich warm und viel zu trocken. Nach vorläufigen Zahlen des Deutschen Wetterdienstes gehört er mit durchschnittlich 15,9 Grad zu den wärmsten Septembern seit Beginn der Messungen. Besonders im Südwesten fiel kaum Regen.
3: Am Rhein sieht man die Folgen längst. Weil das Wasser so niedrig ist, können Frachtschiffe nur noch deutlich weniger laden. Und das schadet der Wirtschaft. Und es gibt aktuell kaum Hoffnung, dass da von oben bald was runterkommt. Aber genau das braucht es. Damit sich die Lage wirklich entspannt, bräuchte es mehrere Tage lang großflächigen Regen. So ein paar kräftige Schauer reichen nicht mehr, weil der ausgetrocknete Boden nicht so viel Wasser auf einmal aufnehmen kann. Zoe Tassovali, Nachrichtenredaktion.
1: Deutschland bekommt einen zweiten Marinehafen an der Nordseeküste. Nach dpa-Information soll der neue Militärstandort im ostfriesischen Emden entstehen. Geplant sind Liegeplätze für 7 Fregatten, 10 Minensucher und 10 Schlepper. Der bislang einzige Marinehafen an der Nordsee liegt in Wilhelmshaven. Zum Wetter, die aktuelle Vorhersage des Deutschen Wetterdienstes. Heute Abend oft Wolken.

0: Gespräche in der Nacht, dann vielfach aber auch gering bewölkt, teils klar und nur lokal Nebel. Tiefstwerte zwischen 17 Grad an der Nordsee und 3 Grad in Ostbayern. Morgen nach Nebelauflösung sonnig oder nur locker bewölkt und trocken. Vor allem in der zweiten Tageshälfte wolkig und zum Abend örtlich Schauer. Höchsttemperatur zwischen rund 20 Grad an den Küsten und stellenweise 30 Grad im Westen.
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Playball. Ja, ja, die alten Herren von AC/DC, die zeigen uns immer noch, wie man den Verstärker da richtig schön aufdreht. Ja, ja, so ist das. Jawohl, es ist wieder Dienstagabend, der Nightflight am Dienstag mit mir, Chris Fuchs, und das Ganze wie immer auf Radio C. Schön, dass ihr bei uns seid, schön, dass ihr Radio C hört, das freut uns natürlich sehr. Und ja, während da draußen vermutlich gerade die Maskrüge auf der Wiesn in München klären, da drehe ich jetzt mit euch eine kleine Runde. Zwar nicht auf der Wiesn, aber dafür mit Jason Aldean. Take a little ride.

0: A bisal canta di Tatia, das schadet nie. Jason Aldean, der Bursche, der hat uns ja gerade noch so ein bisschen romantisch da jetzt über die Landstraße geschaukelt. Und jetzt kommt einer, dem das ja so irgendwo alles ziemlich herrlich egal ist. Nämlich Liam Lynch mit einem satirischen so 3 Minuten Augenzwinkern. Und zwar United States of, ja, whatever.
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0: Buzzcocks, die Jungs da aus Manchester, das sind, ich glaube, das kann man tatsächlich schon so sagen, das sind echte Punk-Urgesteine, die haben da Ende der 70er nämlich genau diesen Sound da geprägt, nämlich schnell, direkt, ein bisschen rotzig, aber immer so irgendwo mit Herz da. Ein Urgestein, das ist, ja, wenn man auch so will, der nächste her, nämlich Bruce Springsteen und das natürlich zusammen mit seiner E Street Band. Und das ist heute unser Live-Song hier auf Radio C im Night Flight und ich spoiler schon so mal ein wenig. Vermutlich ist das heute nicht unser einziger Live-Song heute, aber dazu dann etwas später. Der Boss nun und passend dazu vorhin zu Lean Lynch, der irgendwo gesagt hat, United States of Whatever, kommt jetzt nun der Boss mit Born in the USA.
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Born in the USA. Der Song, der wird ja oft teilweise da falsch verstanden. Er klingt ja so wie eine patriotische Hymne, aber im Grunde, da erzählt er von den Schattenseiten des amerikanischen Traums da. Und weil wir gerade schon bei großen amerikanischen Geschichten sind, wir bleiben da noch ein bisschen da drüben, nämlich mit Dave Grohl und seiner Truppe. Die Foo Fighters sind das mit In the Clear.

Triggerfinger, Perfect Match. Ja, ein Perfect Match, das seid natürlich auch ihr und dieser wunderbare Sender hier zusammen, nämlich Radio C und der Night Flight und. Ja, so ist die ganze Geschichte. 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So sieht's auch Alanis Morissette, All I Really Want.

Alanis Morissette. Ja, die Gute, die hat uns da gerade eben so ein bisschen so ein wenig durch einen emotionalen Schleudergang geschickt. All I really want. Und weil es so schön ist, dann nehmen jetzt Big Country diesen Faden gleich wieder mal mit auf und ziehen ihn aber über eine ganze Landschaft. A Broken Promised Land, so ihre Nummer gleich, klingt ja so irgendwie wie so ein Roadmovie durch ein Land voller gebrochener Versprechen.

Oberswater, Mitch Malloy, der dieser ja US-amerikanische Rocksänger da aus North Dakota, der hat da diesen warmen melodischen Rocktouch und der da immer so ein bisschen irgendwie so nach Freiheit und weiterer Landschaft klingt. Wir kommen nun zu königlichem Blut, nämlich zu Royal Blood, und da gehen die Lichter jetzt nicht an, sondern aus. Lights out.

0: Royal Blood, die haben die Lichter gerade etwas runtergedreht. Lights out. Sollen wir die Lichter wieder anmachen? Ach was, lassen wir das Ganze noch ein bisschen runtergedreht, noch ein bisschen gedimmter halten. Five Fingers Death Punch, die Jungs aus Las Vegas, die sind nämlich dafür bekannt, dass sie Emotionen nicht gerade verstecken, sondern eher da, ja, so ein bisschen eher da rausschleudern. Und das tun sie jetzt mit einem Cover von Offspring, Gun Away.
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Poison mit ihrer Nummer gerade eben Stand. Auch ein schöner Song, der da auch immer wieder zeigt, dass die Jungs aus Pennsylvania mehr können als nur Glamrock-Party. Ja, bevor wir jetzt gleich da in die 22er Nachrichten gehen, gibt's noch einen richtig schönen, starken letzten Track für diese erste Stunde vom Night Flight und der kommt von Sam Fender. Und stark geht's dann natürlich auch weiter in der nächsten Stunde Night Flight. Und da freue ich mich, Chris Fuchs, dann auch schon wieder auf euch. Wir hören uns. Bis gleich wieder.

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1: Ich bin Uli Reitinger. Bei der Pflegereform ringt die Koalition weiter um einen Kompromiss. Eigentlich soll sie morgen ins Kabinett. SPD-Chef Lars Klingbeil sagt bei einem Termin in Mainz, ein reines Sparpaket darf es nicht geben.
2: Knackpunkt ist vor allem die Frage, wer bezahlt am Ende die Rechnung? Die SPD will Geld aus der privaten Pflegeversicherung ins gesetzliche System holen. Die Union hält das aber für rechtlich schwierig. Gleichzeitig will Gesundheitsminister Linnemann mehr als 5 Milliarden Euro vom Bund zurück, die Pflegekassen während Corona ausgegeben haben. Und auch beim Pflegeheim gibt's Streit. Die SPD will die Kosten für Bewohner begrenzen, Linnemann lehnt das ab. Ob sich die Koalition bis zur Kabinettssitzung einigt, ist weiter offen. Zoe Tessovali, Nachrichtenredaktion.
1: Die letzte PISA-Studie hat deutschen Schülern ein schlechtes Zeugnis ausgestellt. Der OECD-Bericht Bildung auf einen Blick 2026 macht jetzt Hoffnung. Demnach gibt es deutliche Fortschritte im deutschen Bildungssystem.
3: Mittlerweile haben 4 von 10 der jungen Leute in Deutschland mindestens einen Hochschulabschluss und fast alle 3- bis 5-Jährigen besuchen einen Kindergarten. Wir sind gut vorangekommen, freut sich deshalb Bundesbildungsministerin Prien mit Blick auf den Bericht. Deutschland gebe vergleichsweise viel Geld pro Schüler für Bildung aus, nur oft nicht effektiv genug. Prien zufolge muss die Qualität des Unterrichts einfach besser werden. Als größtes Problem sehen die Experten dabei den Lehrermangel. Gleichzeitig arbeitet fast die Hälfte der ausgebildeten Lehrkräfte nicht in der Schule. Tanja Wagner, Nachrichtenredaktion.
1: Der AfD-Politiker Ulrich Siegmund hat angekündigt, sich in der Dezember-Sitzung des Landtags von Sachsen-Anhalt als Ministerpräsident zur Wahl zu stellen. Wir sind weiterhin in konstruktiven Gesprächen mit einer anderen Landtagsfraktion und mit einzelnen anderen Abgeordneten dieses Landtags anderer Fraktionen, sagte Siegmund. Wie am Ende das genau aussehen soll mit einer stabilen Mehrheit, das ist noch nicht klar. Der September 2026 war ungewöhnlich warm, außergewöhnlich sonnig und extrem trocken. Das meldet der Deutsche Wetterdienst nach vorläufigen Auswertungen der Daten von rund 2000 Messstationen. Zum Monatsende gab es darüber hinaus eine Wärmephase, die aus Sicht der Experten außergewöhnlich war, heißt es. Deutschlandweit werde der September 2026 wohl mit einer Mitteltemperatur von 15,9 Grad enden. Das Wetter, die aktuelle Vorhersage des Deutschen Wetterdienstes. In der Nacht sind in den meisten Gegenden nur wenige Wolken unterwegs. Oft ist es klar und lokal auch mal etwas nebelig. Die Tiefstwerte liegen zwischen 3 Grad in Ostbayern und 17 Grad an der Nordsee. Morgen ist es meistens sonnig oder nur locker bewölkt und trocken. Erst in der zweiten Tageshälfte ziehen verstärkt Wolken und Schauer ins Land. Die Höchsttemperatur liegt zwischen rund 20 Grad an den Küsten und stellenweise bis zu 30 Grad im Westen.
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Und da sind wir auch schon wieder zurück. Zweite Stunde Nightflight am Dienstag mit mir, Chris Fuchs, und den Fratellis eben, die uns da gerade den Halloween-Blues serviert haben. Ja, dauert auch nicht mehr allzu lange. Guter Monat noch. Dann ist hier auch schon wieder Halloween angesagt. Kürbisse, die könnt ihr ja jetzt schon kaufen. Die gibt's auch schon wieder an der einen oder anderen Ecke da. Ja, ja, das geht dann alles wieder viel schneller, als man denkt. Wir machen hier nun weiter, und zwar etwas Heulen ist nun angesagt. Für die nächsten, ja, aufgepasst, Schnapszahl, 3 Minuten und 33 Sekunden. Und zwar mit Biffy Clyro, Howl.

Beefy Clairo, ausgeholt nun, Stille ist nun angesagt, zumindest vom Titel her. Und der Titel, der ist jetzt nigelnagelneu und erst letzten Freitag da unter das Volk gekommen. Von U2 kommt er und Silencio, so heißt er.

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Ja, was soll man dazu sagen? Ja, meine lieben Lightflightler, den Place, den könnt ihr gerne Radio C nennen. Euer musikalisches Zuhause. Da seid ihr genau richtig, das seid ihr zu Hause. Und wir alle hier von Radio C, sei es der Tom, der Jos, der Fiete, der Armin und alle restlichen Kollegen. Ja, wir sind da alle für euch da. Wir brennen da für euch Tag ein und Tag aus. Und weil es so schön ist, da zünden jetzt auch Secure gleich mal das Streichholz an. Ihre Nummer nun, Burn.

0: Bad. Avril Lavigne hat sich da mit Marilyn Manson zusammengetan und den Song Bad Girl aufgenommen. By the way, fällt mir gerade so dummerweise ein, zu Marilyn Manson. Dieser Künstlername, der soll ja so aus einer Kombi, und zwar von der Ikone da Marilyn Monroe und diesem Serienmörder da Charles Manson entstanden sein. Also quasi sozusagen als so ein bisschen Symbol für die Verschmelzung von Glamour und Horror. Also, wenn man will, von Gut und Böse. Wie gesagt, ist mir gerade so nebenbei eingefallen. Ich hab's in der ersten Stunde auch schon angeteasert. Es kommt heute noch, und zwar ein weiterer Live-Song, und den gibt's jetzt von Saga. Und ihre Nummer, das Ganze in der Live-Performance, Humble's Dance.
1: And the next tune is from album number one. 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

Saga, die Kanadier, die gehören zu den großen Brock-Rock-Legenden und Humble Stance, das ist einer ihrer frühen Klassiker da gewesen. Die Manne von Depeche Mode haben auch den ein oder anderen Klassiker schon rausgehauen und die folgende Nummer, nämlich See You, das ist dann doch noch einer ihrer eher weniger düsteren Songs jetzt.

Liebe als geladene Waffe. Ja, das ist auch so ein bisschen so Wengder Horror-Romantik. Und nachdem uns jetzt gerade eben Alice Cooper so ein bisschen musikalisch gerade gezeigt hat, wie gefährlich Liebe sein kann, da gehen die Rolling Stones mit Ringing Hollow gleich mal einen Schritt weiter und fragen, was bleibt, wenn der ganze Klemmer dann hoch.

Die Rolling Stones. Ja, spannend auch, dass die Stones dieses Jahr mit Foreign Tanks auch schon wieder ein neues Album da rausgehauen haben. Aktuell, da steht das Album hierzulande immer noch auf Platz 1 und nicht nur hierzulande ist das so, auch in den Nachbarländern wie jetzt Frankreich, Niederlande, Österreich. Ich glaube, Belgien und Schweiz sind da auch ganz, ganz vorne. Da sind sie da mit dabei und ja, so ist die ganze Geschichte. David Bowie würde vermutlich auch noch das ein oder andere Album daraus bringen, wenn er denn noch leben würde. Aber ja, ist auch schon wieder 10 Jahre her, dass der Gute da verstorben ist. Aber seine Musik, die bleibt uns. The Next Day.

Violet Grohl, Töchterchen von Dave Grohl. Und ja, die macht jetzt so ganz ihre eigene Nummer, ihre ganz eigenen Fußstapfen da. Back in the Cake, das Stück, das stammt von ihrem Debütalbum Be Sweet to Me, so heißt die ganze Kiste. Und ich finde, das macht sie meiner Meinung nach ja ziemlich gut. Und ich kann mir ganz gut vorstellen, da gibt's noch einiges mehr von der. Mehr vom Nightflirt am Dienstag allerdings, das kommt heute leider nicht mehr. Ja, ein Lied noch, das gibt's jetzt so halbwegs noch am Ende der Sendung. Das kommt von Opus und Falco zusammen und dann müsst ihr euch leider auch schon wieder eine Woche gedulden, bis ich dann wieder da am Abend zurück bin zum Nightflight am Dienstag. Da trinkt's jetzt nur bei Mass, bis dahin auf der Wiesn oder der Innenstadtwiesen, der Wirtshauswiesen. Da ist übrigens eine ganz tolle Sache, kann ich nur empfehlen. Und empfehlen, ja, das tue ich mich jetzt auch. Ich sag danke fürs Dabeisein, ein kurz Nächtle. Morgen früh Wecker stellen, nicht vergessen, für unseren Muntermacher da, den Tom, der freut sich da auch, wenn ihr wieder ab 6 Uhr mit dabei seid. Also, haltet die Ohren steif, passt auf euch auf. Der Fuchs, der ist noch nie raus für heute. Wish you what?

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1: Ich bin Uli Reitinger. Nur noch wenige Stunden bis zur Kabinettssitzung der Bundesregierung und noch immer ist nicht klar, ob die Koalition wirklich wie geplant über die Pflegereform abstimmen wird. Die Pläne sind heftig umstritten. Die SPD fordert einen Pflegekostendeckel und einen Ausgleich sozialer Ungerechtigkeiten.
2: 4,4 Milliarden Euro werden bis Ende des Jahres fehlen, warnen die Pflegekassen. Um dort zu sparen, sollen unter anderem Pflegebedürftige und ihre Angehörigen künftig stärker belastet werden. Wer aber sein Leben lang gearbeitet und eingezahlt habe, müsse sich darauf verlassen können, gut versorgt zu sein, heißt es von der SPD. Sie fordert außerdem, dass neben der gesetzlichen auch die private Pflegeversicherung stärker in die Verantwortung genommen wird. Die CDU lehnt Änderungen der Reform grundsätzlich ab. Tanja Wagner, Nachrichtenredaktion.
1: Wegen des Verdachts auf millionenfachen Betrug mit online verkauften Handys haben Fahnder heute eine europaweit angelegte Razzia mit rund 160 Durchsuchungen in 19 Ländern durchgeführt, auch in Deutschland. Verbraucherinnen und Verbraucher in der EU entstand schätzungsweise ein Schaden von mindestens 300 Millionen Euro, teilte die Europäische Staatsanwaltschaft mit. Den Betroffenen wurden mindestens 1 Million aus gebrauchten Teilen zusammengesetzte Handys online als Neuware verkauft. Der September war ungewöhnlich warm und viel zu trocken. Nach vorläufigen Zahlen des Deutschen Wetterdienstes gehörte er mit durchschnittlich 15,9 Grad zu den 10 wärmsten Septembern seit Beginn der Messungen. Besonders im Südwesten fiel kaum Regen.
3: Am Rhein sieht man die Folgen längst. Weil das Wasser so niedrig ist, können Frachtschiffe nur noch deutlich weniger laden. Und das schadet der Wirtschaft. Und es gibt aktuell kaum Hoffnung, dass da von oben bald was runterkommt. Aber genau das braucht es. Damit sich die Lage wirklich entspannt, bräuchte es mehrere Tage lang großflächigen Regen. Experten rechnen damit, dass die Pegel noch 2 bis 3 Wochen sehr niedrig bleiben. Zoe Tessovali, Nachrichtenredaktion.
1: Die teils gewaltsamen Proteste gegen eine schlechte Ausstattung von Schulen in Frankreich haben sich ausgeweitet. Innenminister Laurent Nunez sprach im Sender BFM TV von 440 Festnahmen. Den Menschen werde zumeist Sachbeschädigung oder Angriffe auf Ordnungskräfte vorgeworfen. Ungefähr 400 Gymnasien waren laut Gewerkschaft an diesem Dienstag von Blockaden oder Protestaktionen betroffen. Die Proteste richten sich gegen fehlende Mittel, zu wenig Lehrkräfte und heruntergekommene Gebäude. Das Wetter, die aktuelle Vorhersage des Deutschen Wetterdienstes. In der Nacht sind in den meisten Gegenden nur wenige Wolken unterwegs. Oft ist es klar und lokal auch etwas nebelig. Die Tiefstwerte liegen zwischen 3 Grad in Ostbayern und 17 Grad an der Nordsee. Morgen ist es meistens sonnig oder nur locker bewölkt und trocken. Erst in der zweiten Tageshälfte ziehen verstärkt Wolken und Schauer ins Land. Die Höchsttemperatur liegt zwischen rund 20 Grad an den Küsten und stellenweise bis zu 30 Grad im Westen.
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1: Ich bin Uli Reitinger. Finanzminister Klingbeil hofft auf eine schnelle Einigung der Koalition im Streit um eine Pflegereform. Wir brauchen Reformen in der Pflege, aber die Koalition darf kein reines Sparpaket beschließen, sagte Klingbeil. Er habe schon vor Monaten deutlich gemacht, dass es einen Ausgleich zwischen Privatversicherten und der gesetzlichen Pflegeversicherung geben müsse. Eigentlich soll das Kabinett an diesem Mittwoch über die Pflegereform abstimmen. Ob das aber wirklich klappt, ist unklar. In Deutschland werden immer weniger Kinder in Kitas und in der Tagespflege betreut. Besonders deutlich ist der Rückgang bei den unter Dreijährigen. Ihre Zahl sank innerhalb eines Jahres um fast 6%.
2: Für die rückläufige Entwicklung sind nach Angaben des Statistischen Bundesamts vor allem gesunkene Geburtenzahlen verantwortlich. Eltern lassen ihre Kleinen also nicht plötzlich seltener betreuen. Es gibt schlicht weniger Kinder in diesem Alter. Die Betreuungsquote bei den unter Dreijährigen ist nur minimal gesunken. Das macht sich inzwischen auch bei den Einrichtungen bemerkbar. Erstmals seit Beginn der Statistik vor 20 Jahren ist die Zahl der Kitas leicht zurückgegangen. Thomas Pleskin, Nachrichtenredaktion.
1: US-Präsident Donald Trump will trotz Warnungen vor existenziellen Risiken künstlicher Intelligenz die Aufsicht über die Technologie ihren US-Entwicklern selbst überlassen. Die Unternehmen würden sich selber kontrollieren, sagte Trump nach einem Treffen mit Chefs von KI-Unternehmen. Ihre Unternehmen stehen auf dem Spiel, wenn etwas schief geht, sagte Trump zur Begründung. Zuletzt hatten eigenständige Hacking-Attacken durch KI-Modelle die Sorgen um Gefahren künstlicher Intelligenz hochkochen lassen. Hurricane Polo ist in Mexiko auf Land getroffen. Nach Angaben des Zivilschutzes gab es auf der Halbinsel Niederkalifornien Überschwemmungen, umgestürzte Bäume und Stromausfälle. Der Sturm zog dann weiter Richtung Bundesstaat Sonora, wo er erneut auf die Küste traf.
3: Unter heftigem Regen schwankten die Baumkronen im Wind von Polo hin und her. Der Wirbelsturm erreichte mitten in der Nacht die Halbinsel im Nordwesten Mexikos. Trotz der starken Winde kam der Bundesstaat Baja California Sur nach Angaben der Behörden glimpflich davon. Der Sturm war eine Woche lang vor der mexikanischen Pazifikküste unterwegs gewesen, zeitweise als gefährlicher Hurricane der höchsten Kategorie 5. Mindestens 2 Menschen kamen ums Leben. Aus Mexiko-Stadt Andreas Osacabrios.
1: Das besonders starke Klimaphänomen El Niño sorgt in diesem Jahr für eine ungewöhnlich intensive Hurricane-Saison. Das Wetter, die aktuelle Vorhersage des Deutschen Wetterdienstes. Es geht sonnig und höchstens locker bewölkt los an diesem Mittwoch. Erst in der zweiten Tageshälfte ziehen im Westen dichtere Wolken und am Abend dann auch Schauer rein. Die Höchsttemperatur liegt zwischen rund 20 Grad an den Küsten und 30 Grad im Westen. Am Donnerstag zeigt sich die Westhälfte wolkig und bedeckt. Es kann immer wieder Schauer und Gewitter geben. Im Osten ist es erst angenehm sonnig. Im Tagesverlauf ziehen dann aber auch hier mehr Wolken auf bei 18 bis 26 Grad.
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1: Ich bin Uli Reitinger. Die Bundesregierung will heute eigentlich die geplante Pflegereform auf den Weg bringen, aber offenbar

0: dauern die Verhandlungen über zentrale, strittige Punkte immer noch an. Damit ist weiter unklar, ob die Pläne heute wirklich im Kabinett beraten werden. Bei der Pflege besteht Handlungsdruck, weil ohne ein gesetzliches Einschreiten im kommenden Jahr Beitragserhöhungen drohen. Die SPD kritisiert die bisherigen Reformpläne aber als reines Kürzungspaket. US-Präsident Trump hat sich in Washington mit den Bossen der KI-Unternehmen getroffen. Die hatten ja selbst vor den Risiken der künstlichen Intelligenz gewarnt. Aber Trump will die Aufsicht über die Technologie ihren US-Entwicklern selbst überlassen. Ihre Unternehmen stehen auf dem Spiel, wenn etwas schief geht, sagte der Präsident. Wer immer das Rennen um SI gewinnt, SI nennen wir das jetzt, super, denn der alte Name klingt wie ein Fake-Wort. Wer auch immer bei SI gewinnt, siegt auf der ganzen Linie. Zuletzt hatten eigenständige Hacking-Attacken durch KI-Modelle die Sorgen um Gefahren künstlicher Intelligenz hochkochen lassen. Handykäuferinnen und Käufer in der ganzen EU sind Opfer eines groß angelegten Betrugs geworden. Kriminelle sollen Mobiltelefone im Netz als Neuware verkauft haben, die aus alten Teilen zusammengesetzt wurden. In dem Zusammenhang gab es an diesem Dienstag eine europaweite Großrazzia mit rund 160 Durchsuchungen in Deutschland und in 18 weiteren Ländern.
1: Die Rede ist von einem Schaden für die betrogenen Verbraucherinnen und Verbraucher von mindestens 300 Millionen Euro. Im Visier der Ermittler ein Top-Anbieter für Handys im Internet. Demnach lief das Ganze wohl so ab: In Hongkong und den Vereinigten Arabischen Emiraten wurden Mobiltelefone aus gebrauchten Bauteilen zusammengesetzt, sauber gemacht und neu verpackt in die Niederlande verschickt. Aus Lagern in Deutschland wurden die Mogelhandys dann auf Online-Marktplätzen in der gesamten EU verkauft. Katrin Müller, Nachrichtenredaktion.
0: Immer weniger Kinder besuchen eine Kita. Laut Statistischem Bundesamt sank die Zahl der dort betreuten Kinder unter 3 Jahren um 5,6%. Verglichen wurden die Stichtage 1. März 2025 und 2026. Damit nahm die Zahl der unter 3-Jährigen in Kindertagesbetreuung im 3. Jahr in Folge ab. Seit dem bisherigen Höchststand im Jahr 2023 ging die Zahl um fast 12% zurück. Hauptgrund sind die sinkenden Geburtenzahlen. Es gibt einfach weniger Kinder unter 3 Jahren. Das Wetter, die aktuelle Vorhersage des Deutschen Wetterdienstes. Es geht sonnig und höchstens mal locker bewölkt los an diesem Mittwoch. Erst in der zweiten Tageshälfte ziehen im Westen dichtere Wolken und am Abend dann auch Schauer rein. Die Höchstwerte liegen zwischen 20 Grad an den Küsten und bis zu 30 Grad im Westen. Am Donnerstag zeigt sich die Westhälfte wolkig und bedeckt. Es kann immer wieder Schauer und Gewitter geben. Im Osten ist es erst angenehm sonnig. Im Tagesverlauf ziehen dann aber auch hier mehr Wolken rein bei 18 bis 26 Grad.
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1: Ich bin Uli Reitinger. Union und SPD ringen weiter um Details der geplanten Pflegereform. Der Gesetzentwurf soll in wenigen Stunden vom Kabinett auf den Weg gebracht werden. Ob das wirklich klappt, ist offen. Seit dem Wochenende verhandeln SPD und Union in verschiedenen Runden über die Pläne, mit denen weitere Beitragserhöhungen in der Pflege im kommenden Jahr verhindert werden sollen. Die SPD droht mit Blockade, denn sie sieht in den bisherigen Plänen ein reines Kürzungspaket und lehnt das ab. In Deutschland werden immer weniger Kinder in Kitas und Tagespflege betreut. Besonders deutlich ist der Rückgang bei den unter Dreijährigen. Ihre Zahl sank innerhalb eines Jahres um fast 6%.
2: Für die rückläufige Entwicklung sind nach Angaben